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1: Ich bin Philipp Ringe und das sind die wichtigsten Meldungen des Tages. Jetzt beginnt die heiße WM-Phase für unsere DFB-11. Das Team von Coach Nagelsmann reist ins Trainingslager nach Herzogenaurach. Vorbereitung für das Turnier in nicht mal mehr einem Monat. Thomas Bremser berichtet.
2: Natürlich wollen wir Weltmeister werden. Diese Ansage machte Julian Nagelsmann vor knapp 2 Jahren nach dem EM aus, auch in Herzogenaurach. Hier will der Bundestrainer die taktischen und körperlichen Grundlagen schaffen für das XXL-Turnier. Viel Zeit dafür hat er aber nicht. Bis zum Mittag sollen die Spiele ankommen, bis Samstag bleibt das Team in Franken. Am Tag danach geht es zum Länderspiel nach Mainz. Auch die Spieler aus Bayern und Stuttgart werden kommen, 4 Tage nach dem Pokalendspiel.
1: Wirtschaftsministerin Katharina Reiche trifft heute in China zu Gesprächen ein. Es gibt viel zu bereden, denn der Druck, den China auch auf die deutsche Wirtschaft ausübt, wächst ja immer weiter. Bei einigen Produkten ist man bereits stark von Importen abhängig. Katrin Müller.
3: Akkus für E-Autos, Solarpanels oder seltene Erden für die Industrie. Bei vielen Gütern ist Deutschland auf China angewiesen. Diesen Vorteil nutzt Peking häufig auch als politisches Druckmittel. Die China-Strategie der Bundesregierung hat deshalb eigentlich zum Ziel, bestimmte Güter auch woanders einzukaufen. Stattdessen wächst die Abhängigkeit. Gemessen am Gewicht kamen im vergangenen Jahr rund 2 Drittel der Direktimporte von Lithium-Ionen-Akkus aus China. Bei Solarpanels stieg der Wert auf über 90% und bei Antibiotika auf fast 75%.
1: In Deutschland wird wieder mehr geraucht. Neue Zahlen zeigen jetzt, vor allem Jugendliche greifen zur Kippe oder E-Zigarette. Demnach hat sich die Zahl der 12- bis 17-Jährigen, die rauchen, in den letzten 4 Jahren deutlich erhöht. Es sind jetzt fast 10%. Und Mädchen rauchen häufiger als Jungs. Dicke Haftstrafe für Geldautomatensprenger aus den Niederlanden. Das Landgericht Wuppertal hat jetzt 4 Männer verurteilt zu 3,5 bis fast 8,5 Jahren Knast. Denn die Bande hat in den letzten Jahren deutschlandweit 18 Mal zugeschlagen und demnach fast 2 Millionen Euro Beute gemacht. Ob München, Berlin, Hamburg oder Frankfurt, die meisten fliegen Kurzstrecke, vor allem in die Nachbarländer. Daneben besonders beliebt als Reiseziel London. Tanja Wagner berichtet.
4: Auf der kurzen Distanz wird besonders häufig zwischen Frankfurt und Heathrow gependelt. Allein hier waren es rund 11.000 Passagierflüge. Aber auch zwischen Frankfurt und Berlin sowie Frankfurt und Hamburg nutzen viele den Flieger. Insgesamt ging die Zahl der Kurzstreckenflüge mit knapp 138.000 im ersten Quartal des Jahres allerdings leicht zurück. Aus Klimaschutzgründen sind Kurzstreckenflüge ohnehin umstritten. Angesichts eines möglichen Kerosinmangels kam von den Grünen bereits die Forderung, auf innerdeutsche Flüge gänzlich zu verzichten.
1: Und das waren die wichtigsten Meldungen des Tages. 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
5: RTL Wetter. Für Luxemburg, Trier, die Eifel und das Saarland. Es ist wenig bewölkt und trocken, dabei sinken die Temperaturen auf 19 bis 12 Grad. Tagsüber erwartet uns ein hochsommerlicher Tag mit Sonnenschein von früh bis spät. Dazu sind nur ein paar lockere Quellwolken zu sehen. Die Höchstwerte bewegen sich zwischen 27 Grad im Hochwald und im Ösling und bis zu 33 Grad am Saar und Mosel. Und hier noch die Verkehrsinformationen. Auf der A1 Luxemburg Richtung Trier. Wegen Bauarbeiten ist die Fahrbahn am Gasbericher Kreuz verengt. Dann geht's auf die A1 Saarbrücken Richtung Trier zwischen Mehring und dem Rastplatz Mehringer Höhe. Hier ist die linke Fahrbahn wegen einer Baustelle gesperrt. Auf der A8 Saarlouis Richtung Luxemburgstadt zwischen Perlborg und der Moseltalbrücke ist wegen Bauarbeiten die rechte Spur gesperrt. Dann geht's noch auf die A64 Richtung Trier zwischen Trier und Trier-Ehrang. Hier ist die rechte Fahrbahn wegen Brückenarbeiten gesperrt. Gute Fahrt!
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1: Ich bin Philipp Ringe und das sind die wichtigsten Meldungen des Tages. Jetzt beginnt die heiße WM-Phase für unsere DFB-11. Das Team von Coach Nagelsmann reist ins Trainingslager nach Herzogenaurach. Vorbereitung für das Turnier in nicht mal mehr einem Monat. Thomas Bremser berichtet.
2: Natürlich wollen wir Weltmeister werden. Diese Ansage machte Julian Nagelsmann vor knapp 2 Jahren nach dem EM aus, auch in Herzogenaurach. Hier will der Bundestrainer die taktischen und körperlichen Grundlagen schaffen für das XXL-Turnier. Viel Zeit dafür hat er aber nicht. Bis zum Mittag sollen die Spiele ankommen, bis Samstag bleibt das Team in Franken. Am Tag danach geht es zum Länderspiel nach Mainz. Auch die Spieler aus Bayern und Stuttgart werden kommen, 4 Tage nach dem Pokalendspiel.
1: Wirtschaftsministerin Katharina Reiche trifft heute in China zu Gesprächen ein. Es gibt viel zu bereden, denn der Druck, den China auch auf die deutsche Wirtschaft ausübt, wächst ja immer weiter. Bei einigen Produkten ist man bereits stark von Importen abhängig. Katrin Müller.
3: Akkus für E-Autos, Solarpanels oder seltene Erden für die Industrie. Bei vielen Gütern ist Deutschland auf China angewiesen. Diesen Vorteil nutzt Peking häufig auch als politisches Druckmittel. Die China-Strategie der Bundesregierung hat deshalb eigentlich zum Ziel, bestimmte Güter auch woanders einzukaufen. Stattdessen wächst die Abhängigkeit. Gemessen am Gewicht kamen im vergangenen Jahr rund 2 Drittel der Direktimporte von Lithium-Ionen-Akkus aus China. Bei Solarpanels stieg der Wert auf über 90% und bei Antibiotika auf fast 75%.
1: In Deutschland wird wieder mehr geraucht. Neue Zahlen zeigen jetzt, vor allem Jugendliche greifen zur Kippe oder E-Zigarette. Demnach hat sich die Zahl der 12- bis 17-Jährigen, die rauchen, in den letzten 4 Jahren deutlich erhöht. Es sind jetzt fast 10%. Und Mädchen rauchen häufiger als Jungs. Dicke Haftstrafe für Geldautomatensprenger aus den Niederlanden. Das Landgericht Wuppertal hat jetzt 4 Männer verurteilt zu 3,5 bis fast 8,5 Jahren Knast. Denn die Bande hat in den letzten Jahren deutschlandweit 18 Mal zugeschlagen und demnach fast 2 Millionen Euro Beute gemacht. Ob München, Berlin, Hamburg oder Frankfurt, die meisten fliegen Kurzstrecke, vor allem in die Nachbarländer. Daneben besonders beliebt als Reiseziel London. Tanja Wagner berichtet.
4: Auf der kurzen Distanz wird besonders häufig zwischen Frankfurt und Heathrow gependelt. Allein hier waren es rund 11.000 Passagierflüge. Aber auch zwischen Frankfurt und Berlin sowie Frankfurt und Hamburg nutzen viele den Flieger. Insgesamt ging die Zahl der Kurzstreckenflüge mit knapp 138.000 im ersten Quartal des Jahres allerdings leicht zurück. Aus Klimaschutzgründen sind Kurzstreckenflüge ohnehin umstritten. Angesichts eines möglichen Kerosinmangels kam von den Grünen bereits die Forderung, auf innerdeutsche Flüge gänzlich zu verzichten.
1: Und das waren die wichtigsten Meldungen des Tages. 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
5: RTL Wetter. Für Luxemburg, Trier, die Eifel und das Saarland. Es ist wenig bewölkt und trocken, dabei sinken die Temperaturen auf 19 bis 12 Grad. Tagsüber wartet uns ein hochsommerlicher Tag mit Sonnenschein von früh bis spät. Dazu sind nur ein paar lockere Quellwolken zu sehen. Die Höchstwerte bewegen sich zwischen 27 Grad im Hochwald und im Uessling und bis zu 33 Grad am Saar und Mosel. Und hier noch die Verkehrsinformationen. Auf der A1 Luxemburg Richtung Trier. Wegen Bauarbeiten ist die Fahrbahn am Gasbericher Kreuz verengt. Dann geht's auf die A1 Saarbrücken Richtung Trier zwischen Mehring und dem Rastplatz Mehringer Höhe. Hier ist die linke Fahrbahn wegen einer Baustelle gesperrt. Auf der A8 Saarlouis Richtung Luxemburgstadt zwischen Perlborg und der Moseltalbrücke ist wegen Bauarbeiten die rechte Spur gesperrt. Dann geht's noch auf die A64 Richtung Trier zwischen Trier und Trier-Ehrang. Hier ist die rechte Fahrbahn wegen Brückenarbeiten gesperrt. Gute Fahrt!
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1: Ich bin Philipp Ringe und das sind die wichtigsten Meldungen des Tages. Jetzt beginnt die heiße WM-Phase für unsere DFB-11. Das Team von Coach Nagelsmann reist ins Trainingslager nach Herzogenaurach. Vorbereitung für das Turnier in nicht mal mehr einem Monat. Thomas Bremser berichtet.
2: Natürlich wollen wir Weltmeister werden. Diese Ansage machte Julian Nagelsmann vor knapp 2 Jahren nach dem EM aus, auch in Herzogenaurach. Hier will der Bundestrainer die taktischen und körperlichen Grundlagen schaffen für das XXL-Turnier. Viel Zeit dafür hat er aber nicht. Bis zum Mittag sollen die Spiele ankommen, bis Samstag bleibt das Team in Franken. Am Tag danach geht es zum Länderspiel nach Mainz. Auch die Spiele aus Bayern und Stuttgart werden kommen, 4 Tage nach dem Pokalendspiel.
1: Wirtschaftsministerin Katharina Reiche trifft heute in China zu Gesprächen ein. Es gibt viel zu bereden, denn der Druck, den China auch auf die deutsche Wirtschaft ausübt, wächst ja immer weiter. Bei einigen Produkten ist man bereits stark von Importen abhängig. Katrin Müller.
3: Akkus für E-Autos, Solarpanels oder seltene Erden für die Industrie. Bei vielen Gütern ist Deutschland auf China angewiesen. Diesen Vorteil nutzt Peking häufig auch als politisches Druckmittel. Die China-Strategie der Bundesregierung hat deshalb eigentlich zum Ziel, bestimmte Güter auch woanders einzukaufen. Stattdessen wächst die Abhängigkeit. Gemessen am Gewicht kamen im vergangenen Jahr rund 2 Drittel der Direktimporte von Lithium-Ionen-Akkus aus China. Bei Solarpanels stieg der Wert auf über 90% und bei Antibiotika auf fast 75%.
1: In Deutschland wird wieder mehr geraucht. Neue Zahlen zeigen jetzt, vor allem Jugendliche greifen zur Kippe oder E-Zigarette. Demnach hat sich die Zahl der 12- bis 17-Jährigen, die rauchen, in den letzten 4 Jahren deutlich erhöht. Es sind jetzt fast 10%. Und Mädchen rauchen häufiger als Jungs. Dicke Haftstrafe für Geldautomatensprenger aus den Niederlanden. Das Landgericht Wuppertal hat jetzt 4 Männer verurteilt zu 3,5 bis fast 8,5 Jahren Knast. Denn die Bande hat in den letzten Jahren deutschlandweit 18 Mal zugeschlagen und demnach fast 2 Millionen Euro Beute gemacht. Ob München, Berlin, Hamburg oder Frankfurt, die meisten fliegen Kurzstrecke, vor allem in die Nachbarländer. Daneben besonders beliebt als Reiseziel London. Tanja Wagner berichtet.
4: Auf der kurzen Distanz wird besonders häufig zwischen Frankfurt und Heathrow gependelt. Allein hier waren es rund 11.000 Passagierflüge. Aber auch zwischen Frankfurt und Berlin sowie Frankfurt und Hamburg nutzen viele den Flieger. Insgesamt ging die Zahl der Kurzstreckenflüge mit knapp 138.000 im ersten Quartal des Jahres allerdings leicht zurück. Aus Klimaschutzgründen sind Kurzstreckenflüge ohnehin umstritten. Angesichts eines möglichen Kerosinmangels kam von den Grünen bereits die Forderung, auf innerdeutsche Flüge gänzlich zu verzichten.
1: Und das waren die wichtigsten Meldungen des Tages. 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
5: RTL Wetter. Für Luxemburg-Trier, die Eifel und das Saarland. Es ist wenig bewölkt und trocken, dabei sinken die Temperaturen auf 19 bis 12 Grad. Tagsüber wartet uns ein hochsommerlicher Tag mit Sonnenschein von früh bis spät. Dazu sind nur ein paar lockere Quellwolken zu sehen. Die Höchstwerte bewegen sich zwischen 27 Grad im Hochwald und im Ösling und bis zu 33 Grad an Saar und Mosel. Und hier noch die Verkehrsinformationen. Auf der A1 Luxemburg Richtung Trier. Wegen Bauarbeiten ist die Fahrbahn am Gasbericher Kreuz verengt. Dann geht's auf die A1 Saarbrücken Richtung Trier zwischen Mehring und dem Rastplatz Mehringer Höhe. Hier ist die linke Fahrbahn wegen einer Baustelle gesperrt. Auf der A8 Saarlouis Richtung Luxemburgstadt zwischen Perlborg und der Moseltalbrücke ist wegen Bauarbeiten die rechte Spur gesperrt. Dann geht's noch auf die A64 Richtung Trier zwischen Trier und Trier-Ehrang. Hier ist die rechte Fahrbahn wegen Brückenarbeiten gesperrt. Gute Fahrt!
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1: Ich bin Philipp Ringe und das sind die wichtigsten Meldungen des Tages. Jetzt beginnt die heiße WM-Phase für unsere DFB-11. Das Team von Coach Nagelsmann reist ins Trainingslager nach Herzogenaurach. Vorbereitung für das Turnier in nicht mal mehr einem Monat. Thomas Bremser berichtet.
2: Natürlich wollen wir Weltmeister werden. Diese Ansage machte Julian Nagelsmann vor knapp 2 Jahren nach dem EM aus, auch in Herzogenaurach. Hier will der Bundestrainer die taktischen und körperlichen Grundlagen schaffen für das XXL-Turnier. Viel Zeit dafür hat er aber nicht. Bis zum Mittag sollen die Spiele ankommen, bis Samstag bleibt das Team in Franken. Am Tag danach geht es zum Länderspiel nach Mainz. Auch die Spieler aus Bayern und Stuttgart werden kommen, 4 Tage nach dem Pokalendspiel.
1: Wirtschaftsministerin Katharina Reiche trifft heute in China zu Gesprächen ein. Es gibt viel zu bereden, denn der Druck, den China auch auf die deutsche Wirtschaft ausübt, wächst ja immer weiter. Bei einigen Produkten ist man bereits stark von Importen abhängig. Katrin Müller.
3: Akkus für E-Autos, Solarpanels oder seltene Erden für die Industrie. Bei vielen Gütern ist Deutschland auf China angewiesen. Diesen Vorteil nutzt Peking häufig auch als politisches Druckmittel. Die China-Strategie der Bundesregierung hat deshalb eigentlich zum Ziel, bestimmte Güter auch woanders einzukaufen. Stattdessen wächst die Abhängigkeit. Gemessen am Gewicht kamen im vergangenen Jahr rund 2/3 der Direktimporte von Lithium-Ionen-Akkus aus China. Bei Solarpanels stieg der Wert auf über 90% und bei Antibiotika auf fast 75%.
1: In Deutschland wird wieder mehr geraucht. Neue Zahlen zeigen jetzt, vor allem Jugendliche greifen zur Kippe oder E-Zigarette. Demnach hat sich die Zahl der 12- bis 17-Jährigen, die rauchen, in den letzten 4 Jahren deutlich erhöht. Es sind jetzt fast 10%. Und Mädchen rauchen häufiger als Jungs. Dicke Haftstrafe für Geldautomatensprenger aus den Niederlanden. Das Landgericht Wuppertal hat jetzt 4 Männer verurteilt zu 3,5 bis fast 8,5 Jahren Knast. Denn die Bande hat in den letzten Jahren deutschlandweit 18 Mal zugeschlagen und demnach fast 2 Millionen Euro Beute gemacht. Ob München, Berlin, Hamburg oder Frankfurt, die meisten fliegen Kurzstrecke, vor allem in die Nachbarländer. Daneben besonders beliebt als Reiseziel London. Tanja Wagner berichtet.
4: Auf der kurzen Distanz wird besonders häufig zwischen Frankfurt und Heathrow gependelt. Allein hier waren es rund 11.000 Passagierflüge. Aber auch zwischen Frankfurt und Berlin sowie Frankfurt und Hamburg nutzen viele den Flieger. Insgesamt ging die Zahl der Kurzstreckenflüge mit knapp 138.000 im ersten Quartal des Jahres allerdings leicht zurück. Aus Klimaschutzgründen sind Kurzstreckenflüge ohnehin umstritten. Angesichts eines möglichen Kerosinmangels kam von den Grünen bereits die Forderung, auf innerdeutsche Flüge gänzlich zu verzichten.
1: Und das waren die wichtigsten Meldungen des Tages. 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
5: RTL Wetter. Für Luxemburg-Trier, die Eifel und das Saarland. Es ist wenig bewölkt und trocken, dabei sinken die Temperaturen auf 19 bis 12 Grad. Tagsüber erwartet uns ein hochsommerlicher Tag mit Sonnenschein von früh bis spät. Dazu sind nur ein paar lockere Quellwolken zu sehen. Die Höchstwerte bewegen sich zwischen 27 Grad im Hochwald und im Uessling und bis zu 33 Grad am Saar und Mosel. Und hier noch die Verkehrsinformationen. Auf der A1 Luxemburg Richtung Trier. Wegen Bauarbeiten ist die Fahrbahn am Gasbericher Kreuz verengt. Dann geht's auf die A1 Saarbrücken Richtung Trier zwischen Mehring und dem Rastplatz Mehringer Höhe. Hier ist die linke Fahrbahn wegen einer Baustelle gesperrt. Auf der A8 Saarlouis Richtung Luxemburgstadt zwischen Perlborg und der Moseltalbrücke ist wegen Bauarbeiten die rechte Spur gesperrt. Dann geht's noch auf die A64 Richtung Trier zwischen Trier und Trier-Ehrang. Hier ist die rechte Fahrbahn wegen Brückenarbeiten gesperrt. Gute Fahrt.

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1: 6 Uhr, guten Morgen. Hier sind Arno und die Morgencrew mit Simon und Verena.
2: Guten Morgen.
1: Dein Start in den Mittwoch mit der Morgencrew Promi-Gruppe, die Comedy. Jo. Außerdem hat Verena für dich den neuesten Hype aus dem Netz.
2: Richtig.
1: Gleich in den neuesten Trends 20 nach.
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0: Philipp.
1: Guten Morgen, hier sind Arno und die Morgencrew. Deutschlands lustigste Morgensendung mit Simon und Verena auf RTL. Heute ist Mittwoch, der 27. Mai. Heute ist Big Game Day bei der Morgencrew.
0: Oh ja.
1: Dazu verraten wir gleich ein bisschen mehr. Wir haben ja jetzt erstmal Luisa am Telefon. Gut gelaunt.
2: Hallo.
0: Hallo Luise.
1: Na, erzähl mal, was macht dich so happy?
2: Es geht nach Paris mit den Mädels und ich freue mich einfach mega. Ich habe zwei Freundinnen, die sind auch Disneyland verliebt und wir machen einfach einen Girls Trip.
0: Im Disneyland?
2: Ja, also Paris anschauen, dann zum Disneyland. Zwei lieben total Disney, die sind da so vernarrt und
0: wie geil.
2: Geht heute los.
1: Drei Mädels nach Paris und Disneyland. Sei mir nicht böse, aber es klingt so ein bisschen wie eine Romantic Comedy auf Netflix.
0: Aber eine gute.
1: Ja,
2: total. Ich bin mega happy.
0: Die neue Frozen World könnt ihr ja angucken. Oh, die hat er gerade frisch aufgemacht.
1: Du kennst dich da aus?
0: Ja, da läuft der kleine Olaf jetzt rum.
1: Hä?
0: Naja, der kleine Olaf Schneemann aus Frozen als kleiner Roboter. Und der ist ganz toll.
1: Luise, viel Spaß.
2: Vielen Dank.
0: Ciao.
1: So, der kleine Olaf aus Frozen. Gut, bin ich nicht so im Thema.
0: Merkt man gar nicht.
1: Heute großer Game Day bei der Morgencrew. Wir haben ein Quizwoch im XXL-Format. Heute wird hier nämlich gleich doppelt gezockt.
0: Das ist richtig toll. Los geht's mit einer neuen Runde Mythenmärchen Morgencrew. Ein Thema, drei Stories. Was stimmt? Was ist absoluter Quatsch? Das machen wir um 6:55.
1: Und wir spielen die nächste Runde. Der Price is nice. Wir haben so crazy Produkte von Temu, Shein und so weiter. Alles, was man im Internet auf der hintersten Seite findet. Und schau mal, was glaubst du, was der Krempel kostet.
0: Rat mit.
1: Super lustig, um 6:55.
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4: Schönen guten Morgen. Ab heute wird für 4 Tage bei der Postbank gestreikt, in verschiedenen Bereichen und vor allem mit Auswirkungen für Kunden. Außerdem hat US-Präsident Donald Trump die Ergebnisse seines Gesundheitschecks bekommen und die sind perfekt, wie er selbst bekannt gegeben hat. Und jetzt startet die Mission WM-Titel. Ab heute trifft sich das DFB-Team zum Trainingslager in Herzogenaurach. Mehr dazu gleich um 20 nach in RTL aktuell.

0: Guten Morgen, hier ist RTL Deutschland Hit Radio mit Anne und der Morgen Crew.
1: Hallo, morgen.
0: Verena, es gibt gute Nachrichten.
1: Oh.
0: Es sind nur noch 15 Tage bis zum Start der Fußball-Weltmeisterschaft.
1: Ehrlich?
0: Und ab heute geht's einen weiteren wichtigen Schritt in die richtige Richtung.
1: Aha.
0: Die deutsche Nationalmannschaft startet nämlich die WM-Vorbereitung mit dem ersten Trainingslager. Heute kommen alle Spieler in den Homeground von Adidas in Herzogenaurach. Bei dem Wetter wahrscheinlich eine ziemlich schweißtreibende Angelegenheit.
1: Möglich?
0: Da bist du schon durchgeschwitzt, wenn du beim Frühstück zweimal zum Buffet gehst.
1: Aber ich habe hier gerade mal geguckt, also das ist ja wirklich sehr schön da.
0: Ja.
1: 1400 Quadratmeter, so Bäume drumherum, dann gibt's Beachvolleyballplätze, ein Tennisplatz, Basketballfeld, Kletteranlage, ein Pool, Fitnessstudio und sogar ein Outlet-Store von Adidas.
0: Ja, die müssen sich schon einiges einfallen lassen da, bevor alle Spieler zu Nike wechseln. Also es ist alles da, was man für eine perfekte WM-Vorbereitung braucht. Vor allem keine Ablenkung, weil es ist Herzogenaurach in Mittelfranken.
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3: Hier lächelt Kai Pflaume. Ich feiere heute mein 59. altersgerecht. Ich schwimme ein paar Bahnen durch meinen YouTube-Kanal und lade alte Freunde ein, mir auf Insta zu folgen. Hashtag Geburtstagspflaume.
4: Claudia Obert hier. Feiern Sie niemals Ihren 59. Da hat man so viel Kerzen auf der Torte, dass Sie das als Gedenkveranstaltung anmelden müssen. Furchtbar. Prost!
5: So, Stefan Raab hier. Der Kai ist jetzt so eine alte Pflaume wie ich. Ja? Aber bei mir ist wenigstens der Wurm drin. Verstehen Sie?
6: Ja, hallo, hier ist heute Reischnick. Ja, die Zeit läuft, aber im Gegensatz zu Kai Pflaume macht sie damit keine Sneakers-Werbung. Kapitalist.
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0: Guten Morgen, hier ist RTL Arno und die Morgencrew, Deutschlands lustigste Morgensendung. Das mag sich für viele ja gerade anfühlen wie ein ganz normaler Mittwochmorgen, vielleicht in einer kurzen Woche. Mhm. Es sei denn, man hat das Glück, Schüler zu sein in Bayern oder Baden-Württemberg, weil die haben tatsächlich Pfingstferien.
1: Ja, ne? Und zwar ist es richtig gutes Wetter noch dazu, teilweise bis zu 33 Grad. Aha. Auch keine Unwetter oder sowas, einfach nur Sonne.
0: Ihr könnt den Tag im Garten im Pool verbringen. Ja. Schüler mit Pfingstferien, wir beneiden euch.
1: Viel Spaß.
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3: Ich bin Benjamin Herrmann, guten Morgen. Bei der Postbank wird ab heute für mehrere Tage gestreikt. Dazu aufgerufen hat Verdi, los geht es heute mit dem Backoffice, wo Bankgeschäfte wie der Zahlungsverkehr abgewickelt werden. Lea Matschulat.
4: Wer heute über sein Postbankdepot Aktien verkaufen will, da könnte die Bearbeitung vielleicht etwas dauern. Und wenn ausgerechnet der Backoffice-Mitarbeiter heute im Warnstreik ist, der meine Kreditanfrage prüft, dann wird sich die Antwort der Postbank in der Sache verzögern. Ab morgen gibt es auch Arbeitsniederlegungen in den Filialen. Verdi fordert für die Beschäftigten der Postbank 8% mehr Geld, mindestens aber 300 Euro mehr pro Monat. Verhandelt wird wieder am 15. Juni.
3: Einheitliche Bildungsstandards in Deutschland. Das fordert eine deutliche Mehrheit. In einer Forsa-Umfrage sagen 91% der Erwachsenen und 87% der Minderjährigen, dass es an der Zeit ist, gleiche Bedingungen in allen Bildungseinrichtungen zu schaffen. Besonders wichtig ist den Befragten eine stärkere Zusammenarbeit zwischen verschiedenen Einrichtungen, damit benachteiligte Kinder bessere Chancen bekommen. Außerdem sollen Schulen in sozialen Brennpunkten mehr Geld und Personal erhalten, Klassen verkleinert und mehr Sozialarbeiter fest angestellt werden. Alles perfekt bei Donald Trump. Der US-Präsident hat nach seinem Gesundheitscheck bekannt gegeben, dass alles gut lief und auch die Ergebnisse sich sehen lassen können. Belegt hat er das allerdings nicht. Details zu den Untersuchungen oder den genauen Ergebnissen gibt es nicht. Und ob das Weiße Haus überhaupt genaueres herausgeben wird, ist unklar. Kritiker bemängeln seit Jahren, dass Trumps Gesundheitsberichte oft positiv klingen, aber nicht unabhängig überprüfbare Fakten enthalten. Vor allem Flecken an seinen Händen und schläfrige Auftritte im US-Kongress lassen immer wieder an Trumps Gesundheitszustand zweifeln. Die Mission deutscher WM-Titel startet heute. Das DFB-Team trifft sich heute zum Trainingslager in Herzogenaurach. Dort sollen die Grundlagen für die Weltmeisterschaft in 15 Tagen gelegt werden. Thomas Bremser.
5: Natürlich wollen wir Weltmeister werden. Diese Ansage machte Julian Nagelsmann vor knapp 2 Jahren nach dem EM aus, auch in Herzogenaurach. Hier will der Bundestrainer die taktischen und körperlichen Grundlagen schaffen für das XXL-Turnier. Viel Zeit dafür hat er aber nicht. Bis zum Mittag sollen die Spiele ankommen. Bis Samstag bleibt das Team in Franken. Am Tag danach geht es zum Länderspiel nach Mainz. Auch die Spieler aus Bayern und Stuttgart werden kommen, 4 Tage nach dem Pokalendspiel. Nur Kai Havertz fehlt, der steht mit Arsenal London im Champions League Endspiel.
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6: RTL Wetter. Für Luxemburg, Trier, die Eifel und das Saarland. Schönen guten Morgen. Heute am Mittwoch scheint von früh bis spät die Sonne und das von einem meist blauen Himmel. Und die Temperaturen liegen zwischen 27 und maximal 32 Grad werden erreicht. Morgen am Donnerstag bleibt es sommerlich warm und meist trocken mit viel Sonnenschein. Später teils lockere Wolken und die Temperaturen liegen zwischen 26 und 31 Grad. Der RTL-Verkehrsreport A8 Saarlouis Richtung Luxemburg zwischen Dillingen-Mitte und Grenzübergang Perl sind in beiden Richtungen die Notrufsäulen ausgefallen. E49 Trierwasser billig, die Ortsdurchfahrt Igel ist wegen Fahrbahnerneuerung in beiden Richtungen für den Durchgangsverkehr komplett gesperrt. Eine entsprechende Umleitung ist hier eingerichtet. Und dann auch auf die Landstraße 141 zwischen Hetzerath und Seelem gibt es eine Vollsperrung wegen Fahrbahnerneuerung. Der Verkehr wird umgeleitet. Weiterhin eine gute Fahrt.
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0: 6:55 Uhr, 5 Minuten vor 7.
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2: Hallo, morgen.
1: Gleich ein Thema, drei Storys. Und welche davon stimmt jetzt? Ja. 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

0: Guten Morgen, Arno und die Morgencrew, Deutschlands lustigste Morgensendung auf RTL. Quizwoch bei der Morgencrew, ja. Frei nach dem Motto, wer einmal lügt, dem glaubt man nicht. Mhm. Also lügt sie besser zweimal, oder?
1: Oh, ha.
0: Mareike, guten Morgen.
1: Hi Mareike.
0: Willkommen zurück als Spielleiterin.
1: Ich hab mich schon vermisst, ne?
0: Ein Thema, drei Storys.
1: Richtig.
0: Und welche Story davon stimmt?
1: Ah, genau.
0: Das ist das Grundgerüst dieses Spiels.
1: Das ist das Grundgerüst. Ich nenne euch jetzt immer drei kurze Storys zu einem Thema. Aber nur eine davon stimmt wirklich. Die anderen sind Mythen und Märchen und vielleicht auch ein bisschen crazy.
2: Okay.
1: Ihr müsst immer rausfinden, also eigentlich easy peasy, welche Story einfach ist.
2: Ganz leicht.
1: Es gibt drei Runden, also potenziell drei Punkte.
0: Ja.
1: Ihr seid ready, es geht los.
2: Ja.
1: Ne? Also, Thema Nummer 1, Sonnenbrand.
2: Oh,
1: ganz wichtig.
2: Okay.
1: Drei Storys, eine stimmt. Erstens, im Nagelstudio kann man sich einen Sonnenbrand holen. Zweitens, Nutella hat einen Lichtschutzfaktor von 8. Und drittens, Bananenschalen kann man als effiziente After-Sun-Lotion nutzen. Welche Story stimmt?
0: Verena, bitte beginnen.
2: Na, ich würde ja sagen, ich würde mir sofort mit Nutella einschmieren, ist ja logisch.
1: Das kann ja nur
2: ein guter Sonnenschutzfaktor sein, ich bin mir fast sicher.
0: Es geht hier jetzt nicht um irgendwelche Fetischgeschichten, sondern was davon stimmt. Ne?
1: Oder die Sonnenschutzhand.
2: Ich habe ja gesagt, also absolut Sonnenschutz.
0: Verena sagt, Nutella hat Sonnenschutzfaktor 8.
2: Ja.
0: Ich sage, man kann Bananen als After-Sun-Lotion nutzen.
1: Das ist ein Satz, oder? Die richtige Antwort ist Story 2.
2: Oh.
1: Verena hat recht, Nutella hat tatsächlich offiziell einen Lichtschutzfaktor von 8. Ne?
0: Oh.
1: Also wer keine Sonnencreme hat.
0: Ja, okay.
2: Aber wir können doch eine Banane drauflegen. Weil
1: wahrscheinlich auch, die bringt aber leider nichts.
0: So, nächste Story.
1: Thema Nummer 2, Freibad. Wir bleiben natürlich am Beach. Drei Storys, eine stimmt. Erstens, nach dem Essen sollte man mindestens 30 Minuten nicht schwimmen gehen. Zweitens, im Wasser bekommt man schneller Sonnenbrand als an Land. Oder drittens, im Schwimmbad können sich blondierte Haare grün färben. Uiuiui.
0: Und nur eine davon stimmt.
1: Nur eine davon stimmt. Oh, Simon guckt jetzt so expertenmäßig. Also du hast eine Idee und eine Ahnung. Dann leg doch mal vor.
0: Ja. Im Wasser kann man sich tatsächlich schneller einen Sonnenbrand holen. Vor allem auf dem Wasser. Also ich bin ja begeisterter Taucher, verbringe deswegen in meinem Urlaub sehr viel Zeit auf Booten.
1: Mhm.
0: Und ich weiß, dass durch das Reflektieren des Wassers man sich da schneller einen Sonnenbrand holen kann.
2: Aber vom Boot war ja gar nicht die Rede.
0: Ja, aber Wasser.
1: Also die Behauptung ist, im Wasser bekommt man schneller Sonnenbrand.
2: Also
1: ich meine nur.
0: Ja, deswegen frage ich konkret nach. Im Wasser drin.
1: Ja, im Wasser drin.
0: Okay, ich ziehe zurück.
2: Warum frage ich nach?
0: Blondierte Haare können sich im Freibad grün färben.
1: Mhm.
2: Ja, aber das erste muss doch stimmen. Das haben wir doch alle im Seepferdchen gelernt, dass man 30 Minuten nach dem Essen nicht schwimmen soll.
1: Was haben wir jetzt beim Seepferdchen gelernt?
2: War das Quatsch? Ich sag das jetzt.
1: Verena sagt, dass mit 30 Minuten nicht schwimmen gehen.
2: Ja, das ist eine Badewanne.
1: Und du sagst das auch, Simon.
0: Nein, ich sag grüne Haare.
1: Oh, okay.
0: Blondiert.
1: Also, die richtige Antwort ist tatsächlich Story Nummer 3. Simon hat recht. Im Schwimmbad können sich blondierte Haare grün färben durch den Kupferanteil im Wasser. Kann das tatsächlich passieren? Also...
0: Okay.
1: Vorher schön nass machen die Haare.
0: Mhm.
1: Ja. Also bereit für Runde 3.
2: Okay, ja.
1: Das Thema ist Eis.
0: Mhm. Ja.
1: Erstens, Vanilleeis war früher schwarz. Zweitens, Spaghetti-Eis wurde in Deutschland erfunden. Oder drittens, in der italienischen Stadt Rimini ist Ananas-Eis verboten.
2: Was?
1: Das ist eigentlich einfach.
2: Das ist sehr absurd.
1: Es ist sehr absurd.
0: Bitte schön, Verena, du darfst vorlegen.
2: Ich glaube, früher war Vanilleeis schwarz, weil da konnten die noch irgendwas nicht abmachen von der Vanille oder was weiß ich so.
1: Und danach gab es Nutella am Gesicht.
2: Und dann gab es die Revolution, dann wurde das Eis weiß.
0: Und ich sag, Spaghetti-Eis ist in Deutschland erfunden worden.
1: Richtige Antwort ist, Simon hat recht.
2: Sorry,
1: Nummer 2. Ja. Spaghetti-Eis wurde tatsächlich 1969 in Mannheim erfunden. Eismacher hat Vanilleeis durch eine Spätzlepresse gedrückt und Erdbeersoße drauf gemacht. So, wurde ein Riesenhit.
0: Mythos,
1: also,
0: Märchen, Morgencrew.
1: Herzlichen Glückwunsch.
0: 2:1 gehen wir hier auseinander.
2: Uiuiui.
0: Ich danke herzlich.
1: Ja, gern.
0: Und wir spielen heute Morgen noch
2: natürlich.
0: Weiter.
2: Ja, natürlich.
0: Ne?
2: Wir spielen weiter. Dank. Nächste Stunde, der Preis ist nice um 5 nach 8.
1: Auch gut.
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0: Guten Morgen mit Summer 12 to 12. Hier sind Arno und die Morgen Crew. RTL Deutschland Zitradio. Der Euro-Jackpot ist geknackt worden. Die Zahlen 5, 11, 23, 33, 42 und die Euro-Zahlen 10 und 12.
1: Aha.
0: Eigentlich gar nicht so schwer, wenn man es einmal weiß. Ne? Die 120 Millionen vom Euro-Jackpot gehen jetzt nach Tschechien.
1: Auch ein paar Deutsche können sich tatsächlich freuen. Ja. Gleich 4 Spieler haben in der zweiten Gewinnklasse über 4 Millionen Euro gewonnen. Auch nicht schlecht. Ein Gewinner kommt aus NRW, einer aus Thüringen und 2 aus Sachsen. Also herzlichen Glückwunsch an dieser Stelle.
0: Ich glaube nicht, dass die uns gerade hören können, weil mit 4 Millionen mehr
1: die
0: plötzlich.
1: Die schreien so laut.
0: Nee, die stehen erst nachmittags auf.
1: Ach so, ja, kann auch sein.
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3: Ich bin Benjamin Herrmann. Guten Morgen. Postbankkunden müssen sich ab heute auf Einschränkungen einstellen. Die Gewerkschaft Verdi hat die Beschäftigten bis Samstag zu Warnstreiks aufgerufen. Hintergrund sind die laufenden Tarifverhandlungen. Los geht es heute mit Streiks im Backoffice. Dort wird der Zahlungsverkehr geregelt. Lea Matschulat.
4: Wer heute über sein Postbankdepot Aktien verkaufen will, da könnte die Bearbeitung vielleicht etwas dauern. Und wenn ausgerechnet der Backoffice-Mitarbeiter heute im Warnstreik ist, der meine Kreditanfrage prüft, dann wird sich die Antwort der Postbank in der Sache verzögern. Ab morgen gibt es auch Arbeitsniederlegungen in den Filialen. Verdi fordert für die Beschäftigten der Postbank 8% mehr Geld, mindestens aber 300 Euro mehr pro Monat. Verhandelt wird wieder am 15. Juni.
3: Berlin plant das nächste Großevent. Die Tour de France soll durch die Hauptstadt radeln. Jan Seifert.
5: 2029 will Deutschland die Tour de France starten lassen. Jetzt hat sich ein Verein gegründet, Grand Départ Allemagne. Frei übersetzt, der große Startschuss in Deutschland. Gemeint ist der Auftakt der Tour de France, wenn das Rennen in Deutschland losgeht. Neben Etappen in Sachsen, Sachsen-Anhalt und Thüringen soll das härteste Radrennen der Welt auch nach Berlin kommen. Botschaft, den Osten stärken und Werbung für ein vereintes Europa machen. 2029 feiern wir schließlich 40 Jahre Mauerfall.
3: US-Präsident Donald Trump ist topfit, laut eigener Aussage. Bei der Rückkehr von seinem jährlichen Gesundheitscheck hat er auf Truth Social geschrieben, alles verlief perfekt. Details zur Untersuchung und den Ergebnissen hat er allerdings nicht preisgegeben. Tina Eck.
6: Es gehört hier in den USA zur politischen Routine, dass Präsidenten ihre Gesundheitschecks öffentlich machen. Das Weiße Haus mauert im Fall Trump aber besonders. Stets wird dem fast 80-Jährigen nach den Untersuchungen eine topfitte Konstitution bescheinigt, körperlich und geistig. Jegliche Fragen über geschwollene Beine, Blutergüsse an den Händen und Schläfrigkeit bei Konferenzen werden regelmäßig abgeschmettert und Symptome heruntergespielt. Das ist auch diesmal nicht anders. Auf dem Papier ist Trump fit wie ein Turnschuh.
7: Was soll ich jetzt sagen, dass man eine Vorrunde ausscheidet? Natürlich war man Weltmeister, das ist ja klar.
3: Und heute startet für Bundestrainer Julian Nagelsmann und seine Mannschaft die Mission WM-Titel. Dafür kommt das Team gegen Mittag zum Trainingslager in Herzogenaurach zusammen. Dann wird sich auf die nächsten Tage und Wochen eingestimmt. Das erste gemeinsame Training gibt es morgen. Bis auf Stürmer Kai Havertz, der wegen des Champions League-Finals erst später dazukommt, sind alle dabei. Am Sonntag gibt es dann eines der letzten Testspiele vor WM-Start in Mainz gegen Finnland. Danach folgt der Abflug in die USA. 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
8: 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Für Luxemburg, Trier, die Eifel und das Saarland, schönen guten Morgen. Heute am Mittwoch scheint von früh bis spät die Sonne und das von einem meist blauen Himmel. Und die Temperaturen liegen zwischen 27 und maximal 32 Grad werden erreicht. Morgen am Donnerstag bleibt es sommerlich warm und meist trocken mit viel Sonnenschein, später teils lockere Wolken und die Temperaturen liegen zwischen 26 und 31 Grad. Und jetzt der RTL-Verkehrsreport. Vorsicht bitte auf der A13 Schengen Richtung Petrange hinter der Auffahrt Altwies. Behinderungen nach einem Unfall. Dann geht es auf die A620 Saarlouis Richtung Saarbrücken. In Höhe St. Anual ist die Richtungsfahrbahn wegen einer Baustelle gesperrt. Eine Umleitung ist eingerichtet. B49 Trierwasserbillig, die Ortsdurchfahrt Igel, ist wegen Fahrbahnanneuerung in beiden Richtungen für den Verkehr gesperrt. Eine Umleitung ist eingerichtet. Wir wünschen weiterhin eine gute Fahrt.
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14: Guten Morgen, 7:27 Uhr.

0: Es ist 7:30. Guten Morgen.
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0: Guten Morgen, hier sind Arno und die Morgencrew. Deutschlands lustigste Morgensendung mit Simon und Verena auf RTL. Das Auto so ein bisschen frisch für den Sommer machen. Verena, ja, ich schaue dir in große Augen.
1: Einfach nein.
0: Ja, du sagst wahrscheinlich, wieso? Es war diese praktische Blütenstaubschicht drüber, ne?
1: Absolut, ja.
0: Die das Auto imprägniert gegen
1: manchmal
0: alles.
1: Manchmal regnet's, ja, also alles klar. Bin ich zufrieden.
0: Der ADAC sagt, jetzt bitte einen Termin in der Werkstatt machen, um das Auto für den Sommer durchchecken zu lassen, weil die nächsten Wochen werden viel

0: auf diese Idee kommen, bevor es mit dem Auto in den Urlaub geht. Auch die Klimaanlage mal durchchecken lassen, weil da kommen jetzt wieder längere Hitzeperioden. Und ich sag dir, kurz vor den Ferien bekommst du leichter einen Freibadplatz am Wochenende als einen Servicetermin in der Werkstatt.
1: Ist so. Ach Mensch. Also ich verlasse mich drauf, dass mein Auto mir Bescheid sagt, wenn es was will. Von alleine mache ich da nichts. Wer sein Auto auf jeden Fall jetzt in einem Sommercheck unterziehen möchte, der sollte das auf gar keinen Fall bei Burhan Yilmaz machen, denn da kann es doch durchaus nach hinten losgehen.
2: Ja, guten Morgen.
3: Kauf sie nicht jemals einer sauber auf der Morgen gewünschte Kalumi.
2: Guten Tag.
3: Ja, mach sich um ihre VW Nebus, diese Camper hat gedreht, wegen der Sommercheck und so. Ihre Frau hat die Fahrzeug abgegeben bei uns letzte Woche.
2: Ja, okay, hat sie, ja, und?
3: Wir bräuchten jetzt noch so ein, zwei Stück Tagen länger. Die Monoto ist ein bisschen später gekommen, der neue, und wir haben schon eingebaut, da müssen noch Feintuning machen, ein bisschen abschütteln und so, ja?
2: Jetzt ganz kurz mal. Also,
3: ja?
2: Da sollte nur ein Sommercheck gemacht werden,
3: haben wir gemacht.
2: Den Urlaub fahren wollen.
3: Ihre Perla kam ja bei uns, hat sie gesagt, Mensch, Herr Yilmaz, wir wollen die Berge fahren und so, und diese alte Klapperkiste hat ein bisschen wenig Tinte, der Füller.
2: Ja, es ist eher langsam, aber wir brauchen keinen neuen Motor.
3: Wir haben den Dieselmotor haben wir ausgebaut und eine general überholte Porsche-Motor haben wir eingebaut, yes.
2: Ja, das ist ja interessant, aber das war nicht der Auftrag. Also da haben sie wirklich am Auftrag vorbei. Denn,
3: Ihre Frau hat doch uns den Auftrag gegeben.
2: Ist die verrückt oder was? Nee, das, wie gesagt, wer soll das bezahlen? Also,
3: Na, muss ich dazu sagen, der Motor hat 6 Scheine gekostet. Für 4 Scheine haben wir jetzt quasi den alten VW-Motor verkauft, kostet sie die Porsche-Motor quasi nur 8 Scheine.
2: Geht ja überhaupt nicht.
3: Ich müsste jetzt auch noch gewisse machen, was für Blumen und Pflanzen wir nehmen sollen. Und ob wir Ceramis oder klassische Blumenerde nehmen.
2: Hey, sag mal, geht die noch ganz gut? Was für Blumen und Pflanzen,
3: Wir sollten doch für die Campingplatz sollten wir Blumenkübel an die Heckklappe und die seitliche Schiebetür angebracht machen. Damit die Blumen pflanzen kann.
2: Na klar, und dann packen sie mal noch ein Gartenzwerg mit drauf oder was? Was ist denn da los? Also ganz ehrlich.
3: Na,
2: also,
3: sollen wir noch ein Gartenzwerg einbauen? Müsste ich dann bestellen. Kann ich aber gerne machen, wenn sie möchten.
2: Hey, jetzt machen sie mal auf mit den Witzereien hier. Ey, wie gesagt, was ist mit meinem Auto? Also, wir wollten nur so ein Sommercheck, nicht mehr.
3: Ich würde mal behaupten, gibt es keine schnellere VW-Bus in der ganzen Republik als ihr jetzt. Also richtige Rakete.
2: Ich komme nachher vorbei.
3: Ja.
2: Und dann klären wir das mal persönlich.
3: Können wir gerne machen. Bring mal Laura mit, weil hier ist der Radio. Vergerückte Telefon abgehört. Hallo.
2: Hallo, alles klar, danke.
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1: Die Liste wird immer länger. It goes on and on and on. Der neueste Song für Hörer kommt jetzt von Anna.
2: Guten Morgen.
3: Hi.
4: Guten Morgen.
2: Hallo.
1: Was hast du für uns? Um welchen Song geht's?
4: Ja, und zwar habe ich Milo mit Little in the Middle.
2: Ja. Da sind wir gespannt auf die deutsche Stelle, Anna. Erzähl mal.
4: Ja, und zwar bei 1 Minute 25 verstehe ich immer, warst du schon auf dem Bau?
1: Warst du schon auf dem Bau? Spielen wir die Stelle.
5: Warst du schon auf dem Bau?
1: Ja, nochmal, ja.
5: Warst du schon auf dem Bau?
1: Ja. Ja, toll, Anna. Also Grüße an alle, die in der prallen Sonne heute auf dem Bau arbeiten. Und dir, Dankeschön fürs Finden.
2: Sehr gut gefunden. Danke. Schick uns gerne auch deine Songverhörer einfach auf Insta oder per WhatsApp 030 884 8484.
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6: Ich bin Benjamin Herrmann. Guten Morgen. Bei der Postbank wird ab heute für mehrere Tage gestreikt. Dazu aufgerufen hat Verdi, los geht es heute mit dem Backoffice, wo Bankgeschäfte wie der Zahlungsverkehr abgewickelt werden. Von morgen bis Samstag soll dann auch in den Filialen und Callcentern gestreikt werden. Heute wird es vor der Deutschen Bankzentrale in Berlin auch Proteste geben. Zeitgleich findet in Frankfurt die Aktionärshauptversammlung statt. Der Grund für die Streiks sind die Tarifverhandlungen, in denen es um mehr Geld geht. Gefordert werden 8% mehr. Die Arbeitgeber bieten aktuell 2,4 an. Einheitliche Bildungsstandards in Deutschland, das fordert eine deutliche Mehrheit. In einer Forsa-Umfrage sagen 91% der Erwachsenen und 87% der Minderjährigen, dass es an der Zeit ist, gleiche Bedingungen in allen Bildungseinrichtungen zu schaffen. Besonders wichtig ist den Befragten eine stärkere Zusammenarbeit zwischen verschiedenen Einrichtungen, damit benachteiligte Kinder bessere Chancen bekommen. Außerdem sollen Schulen in sozialen Brennpunkten mehr Geld und Personal erhalten, Klassen verkleinert und mehr Sozialarbeiter fest angestellt werden. Donald Trump feiert sein eigenes Gesundheitszeugnis. Der US-Präsident hat seinen jährlichen Check gemacht und nach allen ärztlichen Untersuchungen selbst gesagt, dass alles perfekt ist. Tina Eck berichtet darüber aus Washington.
7: Das Weiße Haus hält sich zur Gesundheit von Trump auch diesmal extrem bedeckt. Details gibt es keine. Nach Trumps vorigen Check-ups gab es oftmals extra Röntgenaufnahmen oder Untersuchungen, aber nie wurde gesagt, warum oder mit welchem Befund. Die geschwollenen Beine werden mit altersbedingter Venenschwäche erklärt, die häufigen Blutergüsse an den Händen mit Trumps Einnahme von Aspirin. Gesund lebt der fast 80-Jährige nicht. Er schläft wenig, isst gerne Fastfood und trinkt dosenweise Diät-Cola.
6: Die Mission deutscher WM-Titel startet heute. Das DFB-Team trifft sich heute zum Trainingslager in Herzogenaurach. Dort sollen die Grundlagen für die Weltmeisterschaft in 15 Tagen gelegt werden. Thomas Bremser.
8: Natürlich wollen wir Weltmeister werden. Diese Ansage machte Julian Nagelsmann vor knapp 2 Jahren nach dem EM aus, auch in Herzogenaurach. Hier will der Bundestrainer die taktischen und körperlichen Grundlagen schaffen für das XXL-Turnier. Viel Zeit dafür hat er aber nicht. Bis zum Mittag sollen die Spiele ankommen. Bis Samstag bleibt das Team in Franken. Am Tag danach geht es zum Länderspiel nach Mainz. Auch die Spiele aus Bayern und Stuttgart werden kommen, 4 Tage nach dem Pokal-Endspiel. Nur Kai Havertz fehlt, der steht mit Arsenal London im Champions-League-Endspiel.
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9: RTL Wetter. Für Luxemburg, Trier, die Eifel und das Saarland. Schönen guten Morgen. Heute am Mittwoch scheint von früh bis spät die Sonne und das von einem meist blauen Himmel. Und die Temperaturen liegen zwischen 27 und maximal 32 Grad werden erreicht. Morgen am Donnerstag bleibt es sommerlich warm und meist trocken mit viel Sonnenschein. Später teils lockere Wolken und die Temperaturen liegen zwischen 26 und 31 Grad. Und jetzt der RTL-Verkehrsreport. Vorsicht auf der 13 Schengen Richtung Pétange hinter der Auffahrt Altwies. Behinderungen nach einem Unfall. Aktuell hier 3 Kilometer Stau. Dann wird gebaut auf der 4 Richtung Esch in Höhe Leutlange Nord. Da ist teilweise die Überholspur gesperrt. A13 Richtung Schengen zwischen Bad Mondorf und dem Tunnel Markusberg ist die Überholspur und die rechte Spur wegen Bauarbeiten gesperrt. Den kompletten Verkehrsservice gibt es jetzt online über rtlradio.de. Gute und sichere Fahrt.
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2: 7.58 Uhr, morgen.
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0: Guten Morgen, hier sind Arno und die Morgencrew auf RTL Deutschlands Hitradio.
1: Hey, morgen.
0: Mittwoch ist Quizwoch bei Arno und der Morgencrew. Und Verena, wir haben noch eine Rechnung offen.
1: Ach ja.
0: Im wahrsten Sinne des Wortes.
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0: Und hier ist Ella. Guten Morgen,
1: Hallo,
0: Ella.
1: Hallo, Ella. Guten Morgen.
3: Guten Morgen, ihr zwei. Hi.
0: Wie viel kostet was?
3: Also,
0: darum geht's. Ah, Moment!
3: Entschuldigung.
0: Der Preis ist heiß in der Morgencrew Edition. Wir raten wieder Preise und gestern war es ja schon mega schräg.
1: Genau, gestern hatten wir einen fliegenden Wecker, den mussten wir erraten. Simon liegt einen Punkt vorne. Und es geht eben um die skurrilsten Produkte, die Morgencrew-Hörer und Hörerinnen im Netz auftreiben können. Und wir gucken mal, ob du den fliegenden Wecker toppen kannst.
0: Welches Produkt hast du für uns? Welchen Preis sollen wir erraten und warum?
3: Okay, ich habe für euch, das haben wir erst letztens einem lieben Freund von uns geschenkt, ein Techno-Toilettenlicht.
1: Ein Techno-Toilettenlicht.
0: Okay, die Redaktion reicht uns gerade.
1: Hat uns ein Foto hier reingereicht.
3: Die Disco-Party auf dem Klo.
0: Okay, ja, das ist in der Kloschüssel drin.
1: Ja? Eine Lightshow im Klo.
0: Okay.
1: Und wenn man spült, geht die an.
3: Und unser Freund verbringt sehr viel Zeit dort. Wir haben gedacht, wir versüßen ihm das ein wenig, weißt du?
1: Das ist doch schön, das ist sehr lieb von euch.
0: Ein Techno-Toilettenlicht. Für die Kloschüssel. Ich sage, das kostet 4,99 Euro.
1: Was? Hä?
0: Ja.
1: Was ist denn das für eine Idee? Ich sage, es kostet 9,99 Euro.
3: Okay, also Simon sagt 4,99 Euro und Verena sagt 9,99 Euro, ne? Also ich kann euch sagen, ihr liegt beide echt weit von dem richtigen Preis ganz schön entfernt.
1: Das ist aber teuer bestimmt, ja?
3: Genau, es ist teuer. Also Verena, du liegst auf jeden Fall näher dran. Das Ding kostet 21,95 Euro.
0: 21,95 Euro für eine leuchtende Kloschüssel?
1: Ja, klar.
0: 4,99. Okay. Für alle, die jetzt irgendwie schon nervös werden, wo bekomme ich so ein Teil her, Ella? In welcher hinteren Ecke des Internets findet man sowas?
3: Also ich hab's auf www.monsterzeug.de.
1: Oh, Monsterzeug klingt gut. Da kriegt man einiges, glaube ich.
0: Alles klar. Also gegen diese Toiletten-Techno-Beleuchtung war der fliegende Wecker gestern relativ bodenständig. Dankeschön, Ella.
1: Danke
0: dir. Und wir freuen uns auf mehr Vorschläge. The price is nice.
1: Wenn du auch ein Produkt hast, bei dem du denkst, das ist so schräg, also da kommt ihr garantiert nie drauf, was das kostet, dann schick uns das Ganze 030 8848484. Es steht 1:1 und morgen früh zocken wir weiter um 7:55.
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0: Guten Morgen, Arno und die Morgencrew, Deutschlands lustigste
1: Hallo.
0: Morgensendung auf RTL. Was trendet heute im Netz, außer Grilltipps und Eiscremesorten? Verena hat's gescannt. Leg los.
1: Ja, ich habe einen Grund, Toy Story 5 im Original anzugucken, denn Bad Bunny hat in dem Film mitgesprochen. Und zwar spricht er eine Pizza mit Sonnenbrille und einen kleinen akustischen Eindruck gibt's auch schon. Ja, da hört man ihn lachen. Das ist ein erster Teaser.
0: Okay.
1: Aber im Netz rasten alle schon komplett aus über diese Pizza mit Brille, die er da spricht. Wie auch immer die in dem Film auftreten wird.
0: Aha.
1: Große Diskussion ja auch im Netz, ob es eine gute Idee ist, dass das ganze Spielzeug in Toy Story jetzt älter geworden ist. Die Fotos von Cowboy-Sheriff Woodys Halbglatze sind auch schon viral gegangen. Also es erwartet uns einiges. Toy Story 5 startet am 19. Juni im Kino.
0: Und wenn du jetzt auch nur gehört hast, Pizza mit Brille, Bad Bunny, was? Woody Halbglatze. Es lässt sich alles googeln oder du fragst
1: ja,
0: deine Kinder.
1: So nämlich.
0: Dankeschön, Verena. Mehr Trends wieder morgen früh in der Show 20 nach 6.
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3: Ich bin Benjamin Herrmann. Guten Morgen. Im Prozess gegen die frühere RAF-Terroristin Daniela Klette wird heute das Urteil erwartet. Das Landgericht Verden verhandelt seit mehr als einem Jahr über 8 bewaffnete Raubüberfälle auf Geldtransporter und Supermärkte, bei denen mehr als 2 Millionen Euro geklaut worden sein sollen. Ob das Urteil heute aber tatsächlich fällt, ist noch offen. Die Verteidigung hat Anträge gestellt, über die das Gericht zuerst entscheiden muss. Klette wurde im Februar vor 2 Jahren in Berlin festgenommen. Ihre mutmaßlichen Komplizen Burkhard Garweg und Ernst Volker Staub sind nach wie vor auf der Flucht. Einheitliche Bildungsstandards in Deutschland, das fordert eine deutliche Mehrheit. In einer Forsa-Umfrage sagen 91% der Erwachsenen und 87% der Minderjährigen, dass es an der Zeit ist, gleiche Bedingungen in allen Bildungseinrichtungen zu schaffen. Besonders wichtig ist den Befragten eine stärkere Zusammenarbeit zwischen verschiedenen Einrichtungen, damit benachteiligte Kinder bessere Chancen bekommen. Außerdem sollen Schulen in sozialen Brennpunkten mehr Geld und Personal erhalten, Klassen verkleinert und mehr Sozialarbeiter fest angestellt werden. Bei der Postbank wird ab heute für mehrere Tage gestreikt. Dazu aufgerufen hat Verdi, los geht es heute mit dem Backoffice, wo Bankgeschäfte wie der Zahlungsverkehr abgewickelt werden. Von morgen bis Samstag soll dann auch in den Filialen und Callcentern gestreikt werden. Heute wird es vor der Deutschen Bankzentrale in Berlin auch Proteste geben. Zeitgleich findet in Frankfurt die Aktionärshauptversammlung statt. Der Grund für die Streiks sind die Tarifverhandlungen, in denen es um mehr Geld geht. Gefordert werden 8% mehr. Die Arbeitgeber bieten aktuell 2,4 an. In Deutschland gibt es immer mehr Superreiche. Das zeigt der neue Global Wealth Report. Als reich werden darin Personen mit einem Vermögen von mehr als 85.000 Euro definiert. Demnach leben aktuell ca. 5.000 Superreiche in Deutschland. Sie besitzen damit mehr als ein Viertel des gesamten Finanzvermögens in Deutschland. Insgesamt ist das Vermögen vieler Menschen aber nicht gestiegen. Die Gründe dafür sind die schwächelnde Wirtschaft, eine alternde Bevölkerung und die Scheu der Deutschen vor Aktien.
4: Was soll ich jetzt sagen, dass man da Vorrunde ausscheidet? Natürlich wollen wir Weltmeister werden, ist ja klar.
3: Und heute startet für Bundestrainer Julian Nagelsmann und seine Mannschaft die Mission WM-Titel. Dafür kommt das Team gegen Mittag zum Trainingslager in Herzogenaurach zusammen. Dann wird sich auf die nächsten Tage und Wochen eingestimmt. Das erste gemeinsame Training gibt es morgen. Bis auf Stürmer Kai Havertz, der wegen des Champions League-Finals erst später dazukommt, sind alle dabei. Am Sonntag gibt es dann eines der letzten Testspiele vor WM-Start in Mainz gegen Finnland. Danach folgt der Abflug in die USA. 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
5: RTL Wetter. Für Luxemburg, Trier, die Eifel und das Saarland. Schönen guten Morgen. Heute am Mittwoch scheint von früh bis spät die Sonne und das von einem meist blauen Himmel. Und die Temperaturen liegen zwischen 27 und maximal 32 Grad werden erreicht. Morgen am Donnerstag bleibt es sommerlich warm und meist trocken mit viel Sonnenschein, später teils lockere Wolken und die Temperaturen liegen zwischen 26 und 31 Grad. Und jetzt der RTL-Verkehrsreport. Vorsicht auf der 13 Schengen Richtung Pétange hinter der Auffahrt Altwies. Behinderungen nach einem Unfall. Aktuell hier 3 Kilometer Stau. Dann wird gebaut auf der 4 Richtung Esch in Höhe Leudelange Nord. Da ist teilweise die Überholspur gesperrt. A13 Richtung Schengen zwischen Bad Mondorf und dem Tunnel Markusberg ist die Überholspur und die rechte Spur wegen Bauarbeiten gesperrt. Den kompletten Verkehrsservice gibt es jetzt online über RTL Radio.de. Gute und sichere Fahrt.
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0: Guten Morgen, es ist 8:28 Uhr, in 2 Minuten halb neun.

0: Guten Morgen, hier sind Arno und die Morgencrew auf RTL Deutschlands Hitradio.
1: Hey, guten Morgen.
0: Es heißt ja so oft, Vorfreude ist die schönste Freude.
1: Ja.
0: Fans von GTA 6 können das nicht mehr hören.
1: Ich glaube auch.
0: Frag am besten Mike. Guten Morgen.
1: Hi Mike.
2: Guten Morgen.
1: Hallo.
0: Na sag mal, du als Hardcore-Fan von GTA 6, seit 13 Jahren wartet ihr ja, ne?
2: Richtig, richtig.
0: Und der Release immer wieder verschoben. Gestern hätte es rauskommen sollen, Grand Theft Auto Nummer 6. Ich habe gehört, viele Fans haben sich sogar freigenommen.
2: Ja, natürlich, muss ja auch sein.
0: Du auch?
2: Ja, wobei, der hat es ja nicht erledigt gehabt. Also ich konnte den Urlaub quasi nochmal rückgängig machen.
1: Okay.
2: Aber ich warte jetzt auf November natürlich, ne?
1: Ja. Hast du Urlaub direkt geschoben?
2: Richtig, war so möglich. Wurde rechtzeitig angesagt, dass es verschoben wird.
1: Ja, weil, und die gute Nachricht ist ja auch, der neue Release-Termin im November, der soll wirklich, wirklich eingehalten werden. Das hat ja jetzt der oberste Chef immerhin nochmal versprochen.
2: Nee, ich hoffe es wirklich sehr. Wir warten schon zu lang.
0: Wir drücken die Daumen, Mike, dass GTA 6 zumindest im November dieses Jahres rauskommt.
2: Ja, ich hoffe doch. Also ja, es wird Zeit, 13 Jahre, wie du gesagt hast.
0: Und dass es klappt mit deinem Urlaub, wenn es dann da ist. Den wirst du auch brauchen, um es direkt durchzuzocken.
1: Durchzocken bis Weihnachten.
2: Ja, bis Weihnachten nicht, aber eine Woche muss
1: schon. Nee, du bist ja schneller.
0: Eine Woche, genau. Kopf hoch, es kommt, ja?
1: Ja, ja, durchhalten.
3: Danke. Die Geissens Next Generation. 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
4: Hi, ihr Cuties. It's me, Davina.
5: Und Shanaya.
6: So, ihr Devisenriesen. Was kann ich heute gegen euch tun?
4: Wir müssen in unseren Rooms so viel ausmisten. Wir können einen Online-Versand aufmachen.
6: Tja, ihr Instagrazien, nennt euren Versand doch Shanaya oder Davinason. Oder am besten ganz einfach Geiss-Scheiß.
4: Cool, wir machen es wie Jeff Bezos. Das heißt, Step 1 in unserem Businessplan ist, wir heiraten in Venedig.
6: Ja, Retouren sind aber nicht möglich, ja. Wir sind ständig auf Reisen und den direkten Nachbarn, bei dem man klingeln kann, haben wir erst in 12 Kilometer Entfernung.
7: Robert, ein Versandhandel macht den Kindern doch super viel Arbeit.
6: Gut, wenn die Kinder mal arbeiten, das ist wie Polarlichter anglotzen. Sollte man einmal im Leben gemacht haben. Reicht dann auch.
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0: Guten Morgen, hier ist RTL Deutschland Hit Radio mit Anno und der Morgen.
1: Hallo, Morgen.
0: Großer Tag für Fußballfans. Die deutsche Nationalmannschaft startet heute die WM-Vorbereitung im Trainingslager.
1: Ja.
0: Das ist ja extra von Nagelsmann 2 Tage nach hinten geschoben worden. Wir erinnern uns am Wochenende, du erinnerst dich nicht.
1: Ja, doch, dann sicher.
0: Aber es war ja DFB-Pokalfinale.
1: Ja.
0: Und es bringt ja recht wenig, wenn du das Training dann mit verkaterten Spielern beginnst.
1: Das glaube ich auch. Das Trainingslager ist wieder im Homeground bei Adidas in Herzogenaurach. Schön groß ist es da. Die können da auch einiges machen. Also es gibt einen Pool, Beachvolleyball, Basketball, sowas. Kann man fast ein bisschen neidisch werden eigentlich.
0: Ja, und da werden sich unsere Jungs jetzt erstmal vorbereiten auf Sonntag, weil dann gibt's das vorletzte Testspiel gegen Finnland.
1: Aha.
0: Und das wird eine harte Nummer. Finnland ist nicht bei der WM dabei.
1: Ja.
0: Die gehen voll rein.
1: Ach so.
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3: Ich bin Benjamin Herrmann. Guten Morgen. Vollzeitbeschäftigte in Deutschland arbeiten immer weniger. Laut Statistischem Bundesamt lag die durchschnittliche Wochenarbeitszeit bei Vollzeitkräften im letzten Jahr bei 39,9 Stunden. Das ist etwa eine halbe Stunde weniger als noch vor 10 Jahren. Gleichzeitig ist die Teilzeitquote auf einen neuen Höchststand gestiegen. Fast jeder Dritte arbeitet inzwischen in Teilzeit. Besonders auffällig ist der Unterschied bei Eltern. 2 Drittel der Mütter mit Kindern arbeiten in Teilzeit. Bei den Vätern sind es rund 9%. Bei der Postbank wird ab heute für mehrere Tage gestreikt. Dazu aufgerufen hat Verdi, los geht es heute mit dem Backoffice, wo Bankgeschäfte wie der Zahlungsverkehr abgewickelt werden. Lea Matschulat.
4: Wer heute über sein Postbankdepot Aktien verkaufen will, da könnte die Bearbeitung vielleicht etwas dauern. Und wenn ausgerechnet der Backoffice-Mitarbeiter heute im Warnstreik ist, der meine Kreditanfrage prüft, dann wird sich die Antwort der Postbank in der Sache verzögern. Ab morgen gibt es auch Arbeitsniederlegungen in den Filialen. Verdi fordert für die Beschäftigten der Postbank 8% mehr Geld, mindestens aber 300 Euro mehr pro Monat. Verhandelt wird wieder am 15. Juni.
3: Mehrere Bundesländer lehnen den Vorschlag ab, alle Landtagswahlen an einem Tag abzuhalten. Bayerns Landtagsvizepräsident Markus Rinderspacher warnt im Tagesspiegel, dann würden regionale Themen untergehen und kurzfristige Bundestrends hätten enorme Auswirkungen. Und auch Baden-Württembergs Landtagspräsident Thomas Strobel von der CDU hält die Idee für schwierig und kaum realisierbar. Er schlägt stattdessen vor, die Legislaturperiode des Bundestags von 4 auf 5 Jahre zu verlängern. US-Präsident Donald Trump ist topfit, laut eigener Aussage. Bei der Rückkehr von seinem jährlichen Gesundheitscheck hat er auf Truth Social geschrieben, alles verlief perfekt. Details zur Untersuchung und den Ergebnissen hat er allerdings nicht preisgegeben. Tina Eck.
5: Es gehört hier in den USA zur politischen Routine, dass Präsidenten ihre Gesundheitschecks öffentlich machen. Das Weiße Haus mauert im Fall Trump aber besonders. Stets wird dem fast 80-Jährigen nach den Untersuchungen eine topfitte Konstitution bescheinigt, körperlich und geistig. Jegliche Fragen über geschwollene Beine, Blutergüsse an den Händen und Schläfrigkeit bei Konferenzen werden regelmäßig abgeschmettert und Symptome heruntergespielt. Das ist auch diesmal nicht anders. Auf dem Papier ist Trump fit wie ein
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1: Für Luxemburg, Trier, die Eifel und das Saarland, schönen guten Morgen. Heute am Mittwoch scheint von früh bis spät die Sonne und das von einem meist blauen Himmel. Und die Temperaturen liegen zwischen 27 und maximal 32 Grad werden erreicht. Morgen am Donnerstag bleibt es sommerlich warm und meist trocken mit viel Sonnenschein, später teils lockere Wolken und die Temperaturen liegen zwischen 26 und 31 Grad. Und der RTL Verkehrsreport. Vorsicht bitte auf der 13 Schengen Richtung Petange hinter der Auffahrt Altwies. Behinderungen nach einem Unfall. 3 Kilometer Stau. A4 Richtung Esch in Höhe Leutlosch Nord wird gebaut. Hier sind die Überholspur und teilweise auch die rechte Spur blockiert. A13 Richtung Schengen zwischen Bad Mondorf und dem Tunnel Markusberg wird gebaut. Die rechte Spur ist aktuell gesperrt. Den kompletten Verkehrsservice gibt's auch online über rtlradio.de. Wir wünschen weiterhin eine gute und auch sichere Fahrt.
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0: Guten Morgen, es ist 8:56 Uhr.

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3: hallo,
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0: guten Morgen. Hier ist RTL Arno und die Morgencrew, Deutschlands lustigste Morgensendung. Quizwoch bei der Morgencrew, ja. Frei nach dem Motto, wer einmal lügt, dem glaubt man nicht. Mhm. Also lügt sie besser zweimal, oder? Mythos.
1: Oha.
0: Mareike, guten Morgen.
1: Hi Mareike.
0: Willkommen zurück als Spielleiterin.
1: Ich habe mich schon vermisst, ne? Guten Morgen, Süßen.
0: Ein Thema, drei Storys.
1: Richtig.
0: Und welche Story davon stimmt.
1: Ah, genau.
0: Das ist das Grundgerüst dieses Spiels.
1: Das ist das Grundgerüst. Ich nenne euch jetzt immer drei kurze Storys zu einem Thema. Aber nur eine davon stimmt wirklich. Die anderen sind Mythen und Märchen und vielleicht auch ein bisschen crazy.
2: Okay.
1: Ihr müsst immer rausfinden, also eigentlich easy peasy, welche Story einfach ist.
2: Ganz leicht.
1: Es gibt drei Runden, also potenziell drei Punkte.
0: Ja.
1: Ihr seid ready, es geht los.
2: Ja.
1: Ne? Also, Thema Nummer eins, Sonnenbrand.
2: Oh,
1: ganz wichtig.
2: Okay.
1: Drei Storys, eine stimmt. Erstens, im Nagelstudio kann man sich einen Sonnenbrand holen. Zweitens, Nutella hat einen Lichtschutzfaktor von 8. Und drittens, Bananenschalen kann man als effiziente After-Sun-Lotion nutzen. Welche Story stimmt?
0: Verena, bitte beginnen.
2: Na, ich würde ja sagen, ich würde mir sofort mit Nutella einschmieren, ist ja logisch.
1: Das kann ja
2: schon ein guter Sonnenschutzfaktor sein,
1: Fall.
2: Ich bin mir fast sicher.
0: Es geht hier jetzt nicht um irgendwelche Fetischgeschichten, sondern was davon stimmt. Ne?
1: Oder die Sonnenschutzhand.
2: Ich habe ja gesagt,
0: okay.
2: Absolut Sonnenschutz.
0: Verena sagt, Nutella hat Sonnenschutzfaktor 8.
1: Ja.
0: Ich sage, man kann Bananen als After-Sun-Lotion nutzen.
1: Das ist ein Satz, oder? Die richtige Antwort ist Story 2.
2: Oh.
1: Verena hat recht, Nutella hat tatsächlich offiziell einen Lichtschutzfaktor von 8.
0: Ne? Oh.
1: Also wer keine Sonnencreme hat.
0: Ja, okay.
2: Aber wir können doch eine Banane drauflegen. Weil
1: wahrscheinlich auch, die bringt aber leider nicht.
2: Schön.
1: So,
0: nächste Story.
1: Thema Nummer 2, Freibad. Wir bleiben natürlich am Beach. Drei Storys, eine stimmt. Erstens, nach dem Essen sollte man mindestens 30 Minuten nicht schwimmen gehen. Zweitens, im Wasser bekommt man schneller Sonnenbrand als an Land. Oder drittens, im Schwimmbad können sich blondierte Haare grün färben. Uiuiui.
0: Und nur eine davon stimmt.
1: Und nur eine davon stimmt. Oh, Simon guckt jetzt so expertenmäßig. Also du hast eine Idee und eine Ahnung. Dann leg doch mal vor.
0: Ja. Im Wasser kann man sich tatsächlich schneller einen Sonnenbrand holen. Vor allem auf dem Wasser. Also ich bin ja begeisterter Taucher, verbringe deswegen in meinem Urlaub sehr viel Zeit auf Booten.
1: Mhm.
0: Und ich weiß, dass durch das Reflektieren des Wassers man sich da schneller einen Sonnenbrand holen kann.
2: Aber vom Boot war ja gar nicht die Rede.
0: Ja, aber Wasser.
1: Also die Behauptung ist, im Wasser bekommt man schneller Sonnenbrand.
2: Aber also ich meine nur.
0: Ja, deswegen frage ich konkret nach. Im Wasser drin.
1: Ja, im Wasser drin.
0: Okay, ich ziehe zurück. Und
2: so.
0: Sage,
2: frage ich nach.
0: Blondierte Haare können sich im Freibad grün färben.
1: Mhm.
2: Ja, aber das erste muss doch stimmen. Das haben wir doch alle im Seepferdchen gelernt, dass man 30 Minuten nach dem Essen nicht schwimmen soll.
1: Was haben wir jetzt beim Seepferdchen gelernt?
2: War das Quatsch? Ich sag das jetzt.
1: Okay, Verena sagt, dass mit 30 Minuten nicht schwimmen gehen.
2: Ja, das ist eine Baderegel.
1: Und du sagst das auch, Simon.
0: Nein, ich sag grüne Haare.
2: Grüne Haare.
1: Oh, okay.
0: Blondiert.
1: Also, die richtige Antwort ist tatsächlich Story Nummer 3. Simon hat recht. Im Schwimmbad können sich blondierte Haare grün färben durch den Kupferanteil im Wasser. Kann das tatsächlich passieren? Also.
0: Okay.
1: Vorher schön nass machen die Haare.
0: Mhm.
1: Ja. Also bereit für Runde 3.
2: Okay, ja.
1: Das Thema ist Eis.
0: Mhm. Ja.
1: Erstens, Vanilleeis war früher schwarz. Zweitens, Spaghetti-Eis wurde in Deutschland erfunden. Oder drittens, in der italienischen Stadt Rimini ist Ananas-Eis verboten.
2: Was?
1: Das ist eigentlich einfach.
2: Das ist sehr absurd.
1: Es ist sehr absurd.
0: Bitte schön, Verena, du darfst vorlegen.
2: Ich glaube, früher war Vanilleeis schwarz, weil da konnten die noch irgendwas nicht abmachen von der Vanille oder was weiß ich so.
1: Und danach gab es Nutella am Gesicht.
2: Und dann gab es die Revolution, dann wurde das Eis weiß.
0: Und ich sag, Spaghetti-Eis ist in Deutschland erfunden worden.
1: Richtige Antwort ist, Simon hat
2: recht.
1: Story Nummer 2. Ja. Spaghetti-Eis wurde tatsächlich 1969 in Mannheim erfunden. Eismacher hat Vanilleeis durch eine Spätzlepresse gedrückt und Erdbeersoße drauf gemacht. So, wurde ein Riesenhit.
0: Mythos,
1: also,
0: Märchen, Morgencrew.
1: Herzlichen Glückwunsch.
0: 2:1 gehen wir hier auseinander.
2: Uiuiui.
0: Ich danke herzlich.
1: Ja, gern.
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0: Guten Morgen, hier sind Arno und die Morgencrew auf RTL Deutschlands Hitradio.
1: Hey, guten Morgen.
0: Vom Bordstein zum Porsche-Händler. Bushido hat seiner Frau Anna-Maria zum Hochzeitstag jetzt einen Porsche 911 geschenkt.
1: Nicht
0: also
1: mal so
0: im Namen von Millionen Männern, lieber Bushido, vielen Dank auch, ey, fürs Ansprüche versauen, oder? Mein Porsche.
1: Also ich gucke mal hier gerade so die Bilder an. Ja. Scheint ja nicht so praktisch zu sein auf den ersten Blick, aber ist wahrscheinlich eher nur so ein Spaßauto, oder?
0: Weil, bei 8 Kindern,
1: um die Kinder
0: jetzt
1: rumzufahren oder so, haben sie ja noch ein paar andere größere
0: Wagen. Im 911, wenn du dann 8-mal fährst, bist du wahrscheinlich immer noch schneller als mit dem Kleinbus.
1: Macht ja auch Spaß.
0: Ja, nicht. Und außerdem, es gab mal so eine alte Werbung vom Porsche. Mehr Zeit fürs Frühstück, schneller beim Abendessen. Es gibt kein familienfreundlicheres Auto als den Porsche 911. So muss das nämlich sehen.
1: Sofort.
0: Und übrigens, ein Porsche 911 zum Hochzeitstag. Ich wollte mal fragen, was ist eigentlich mit Emanzipation, wenn man immer braucht. Also ist ja nicht so, als ob man sich als Mann nicht aufreuen würde über so ein Geschenk.
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3: Ich bin Benjamin Herrmann. Guten Morgen. Entwarnung für alle Urlauber, Europas Versorgung mit Kerosin ist sicher. Das sagt jetzt der Chef des größten deutschen Flughafens in Frankfurt. Dem Handelsblatt hat Stefan Schulte gesagt, dass sich Passagiere in den nächsten Monaten keine Sorgen über ihre Buchungen machen müssen. Zuletzt ist die Sorge vor Engpässen beim Flugzeugtreibstoff gewachsen, weil über die gesperrte Straße von Hormuz normalerweise mehr als 25% des in Europa benötigten Kerosins transportiert wird. Postbankkunden müssen sich ab heute auf Einschränkungen einstellen. Die Gewerkschaft Verdi hat die Beschäftigten bis Samstag zu Warnstreiks aufgerufen. Hintergrund sind die laufenden Tarifverhandlungen. Los geht es heute mit Streiks im Backoffice. Dort wird der Zahlungsverkehr geregelt. Lea Matschulat.
4: Wer heute über sein Postbankdepot Aktien verkaufen will, da könnte die Bearbeitung vielleicht etwas dauern. Und wenn ausgerechnet der Backoffice-Mitarbeiter heute im Warnstreik ist, der meine Kreditanfrage prüft, dann wird sich die Antwort der Postbank in der Sache verzögern. Ab morgen gibt es auch Arbeitsniederlegungen in den Filialen. Verdi fordert für die Beschäftigten der Postbank 8% mehr Geld, mindestens aber 300 Euro mehr pro Monat. Verhandelt wird wieder am 15. Juni.
3: Vollzeitbeschäftigte in Deutschland arbeiten immer weniger. Laut Statistischem Bundesamt lag die durchschnittliche Wochenarbeitszeit bei Vollzeitkräften im letzten Jahr bei 39,9 Stunden. Das ist etwa eine halbe Stunde weniger als noch vor 10 Jahren. Gleichzeitig ist die Teilzeitquote auf einen neuen Höchststand gestiegen. Fast jeder Dritte arbeitet inzwischen in Teilzeit. Besonders auffällig ist der Unterschied bei Eltern. 2/3 der Mütter mit Kindern arbeiten in Teilzeit. Bei den Vätern sind es rund 9%. Es sind vor allem Lebensmittelverpackungen, die die Weltmeere vermüllen. Pro Jahr landen rund 20 Millionen Tonnen Plastik in der Umwelt. Vieles davon sind Flaschen, Snackverpackungen oder andere Tüten, wie eine Studie des Fachjournals One Earth belegt. Tine Klimach.
5: Das Ergebnis der Studie ist eindeutig. Die größten Verschmutzer der Meere sind vor allem Einwegprodukte. In über 90% der untersuchten Länder gehören Lebensmittelverpackungen, Plastikflaschen sowie Verschlüsse und Deckel zu den 3 häufigsten Müllarten. Dahinter folgen Plastiktüten sowie Zigarettenreste. Mehrwegsysteme, bessere Verpackungsdesigns oder Abgaben auf Einwegprodukte seien mögliche Gegenmaßnahmen, hieß es in der Studie. Nur wenn Produktion und Verbrauch bestimmter Kunststoffe sinken, lässt sich die Plastikflut langfristig eindämmen.
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6: RTL Wetter. Für Luxemburg, Trier, die Eifel und das Saarland. Schönen guten Morgen. Heute am Mittwoch scheint von früh bis spät die Sonne und das von einem meist blauen Himmel. Und die Temperaturen steigen auf Werte zwischen 27 und 32 Grad. Morgen am Donnerstag bleibt es so sommerlich warm und auch meist den ganzen Tag trocken. Mit viel Sonnenschein, später teils lockere Wolken und die Temperaturen liegen morgen zwischen 26 und 31 Grad. Der RTL-Verkehrsreport. Vorsicht, es kommt zu Behinderungen auf der A13, Schengen Richtung Petonsch hinter der Auffahrt. Altwies hat es einen Unfall gegeben, es staut sich. Dann wird gebaut auf der A4 Richtung Esch in Höhe Leutlosch Nord. A13 Richtung Schengen zwischen Bad Mondorf und dem Tunnel Markusberg ist die Überholspur momentan wegen Wartungsarbeiten gesperrt. Den kompletten Verkehrsservice gibt es auch online über rtlradio.de. Wir wünschen weiterhin eine sichere Fahrt.
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0: Guten Morgen, Arno und die Morgencrew, Deutschlands lustigste Morgensendung auf RTL. Ich verspreche dir, ich brauche jetzt genau 6 Sekunden, dann hast du den ganzen Tag einen Ohrwurm. Siehst du? Und wer hat den Song erkannt? Richtig, es ist unser Bundeskanzler.
1: Bangaranga.
0: Ja, also wenn selbst Friedrich Merz ihn kennt, dann ist er durch. Der ESC-Gewinnersong Bangaranga von Dara wird wahrscheinlich der Ohrwurm des Sommers. Jetzt neue Nummer 1 der offiziellen deutschen Singlecharts.
2: Ja. Krass, ne? Also soll wirklich was heißen, weil das letzte Mal, dass ein ESC-Gewinnersong hinterher Platz 1 der Charts erreicht hat, das war vor 14 Jahren und zwar Loreen mit Euphoria.
0: Oh ja. Ja,
2: der war schon gut.
0: Ja, ist auch einer der ganz wenigen ESC-Songs, an die sogar ich mich erinnern kann.
2: Ach, guck mal, siehste.
0: Ja, Lena vielleicht noch. Also, ich sag Glückwunsch an die neue und historische Nummer 1 der deutschen Singlecharts.
1: Bangaranga.
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4: Hier lächelt Kai Pflaume. Ich feiere heute meinen 59. altersgerecht. Ich schwimme ein paar Bahnen durch meinen YouTube-Kanal und lade alte Freunde ein, mir auf Insta zu folgen. Hashtag Geburtstagspflaume.
5: Huhu, Claudia Obert hier. Feiern Sie niemals Ihren 59. Da hat man so viel Kerzen auf der Torte, dass Sie das als Gedenkveranstaltung anmelden müssen. Furchtbar. Prost!
6: So, Stefan Raab hier. Der Kai ist jetzt so eine alte Pflaume wie ich. Ja? Aber bei mir ist wenigstens der Wurm drin. Verstehen Sie?
7: Ja, hallo, hier ist Heide Reischnick. Ja, die Zeit läuft, aber im Gegensatz zu Kai Pflaume macht sie damit keine Sneakers-Werbung. Kapitalist.

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1: Ich bin Benjamin Herrmann, guten Morgen. Entwarnung für alle Urlauber, Europas Versorgung mit Kerosin ist sicher. Das sagt jetzt der Chef des größten deutschen Flughafens in Frankfurt. Dem Handelsblatt hat Stefan Schulte gesagt, dass sich Passagiere in den nächsten Monaten keine Sorgen über ihre Buchungen machen müssen. Zuletzt ist die Sorge vor Engpässen beim Flugzeugtreibstoff gewachsen, weil über die gesperrte Straße von Hormuz normalerweise mehr als 25% des in Europa benötigten Kerosins transportiert wird. Einheitliche Bildungsstandards in Deutschland, das fordert eine deutliche Mehrheit. In einer Forsa-Umfrage sagen 91% der Erwachsenen und 87% der Minderjährigen, dass es an der Zeit ist, gleiche Bedingungen in allen Bildungseinrichtungen zu schaffen. Besonders wichtig ist den Befragten eine stärkere Zusammenarbeit zwischen verschiedenen Einrichtungen, damit benachteiligte Kinder bessere Chancen bekommen. Außerdem sollen Schulen in sozialen Brennpunkten mehr Geld und Personal erhalten, Klassen verkleinert und mehr Sozialarbeiter fest angestellt werden. Es sind vor allem Lebensmittelverpackungen, die die Weltmeere vermüllen. Pro Jahr landen rund 20 Millionen Tonnen Plastik in der Umwelt. Vieles davon sind Flaschen, Snackverpackungen oder andere Tüten, wie eine Studie des Fachjournals One Earth belegt. Tine Klimach.
2: Das Ergebnis der Studie ist eindeutig. Die größten Verschmutzer der Meere sind vor allem Einwegprodukte. In über 90% der untersuchten Länder gehören Lebensmittelverpackungen, Plastikflaschen sowie Verschlüsse und Deckel zu den drei häufigsten Müllarten. Dahinter folgen Plastiktüten sowie Zigarettenreste. Mehrwegsysteme, bessere Verpackungsdesigns oder Abgaben auf Einwegprodukte seien mögliche Gegenmaßnahmen, hieß es in der Studie. Nur wenn Produktion und Verbrauch bestimmter Kunststoffe sinken, lässt sich die Plastikflut langfristig eindämmen.
1: Die Mission deutscher WM-Titel startet heute. Das DFB-Team trifft sich heute zum Trainingslager in Herzogenaurach. Dort sollen die Grundlagen für die Weltmeisterschaft in 15 Tagen gelegt werden. Thomas Bremser.
3: Natürlich wollen wir Weltmeister werden. Diese Ansage machte Julian Nagelsmann vor knapp 2 Jahren nach dem EM aus, auch in Herzogenaurach. Hier will der Bundestrainer die taktischen und körperlichen Grundlagen schaffen für das XXL-Turnier. Viel Zeit dafür hat er aber nicht. Bis zum Mittag sollen die Spiele ankommen. Bis Samstag bleibt das Team in Franken. Am Tag danach geht es zum Länderspiel nach Mainz. Auch die Spieler aus Bayern und Stuttgart werden kommen, 4 Tage nach dem Pokalendspiel. Nur Kai Havertz fehlt, der steht mit Arsenal London im Champions League-Endspiel.
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4: RTL Wetter. Für Luxemburg, Trier, die Eifel und das Saarland. Heute scheint von früh bis spät die Sonne und das von einem blauen Himmel. Und die Temperaturen liegen zwischen 27 und 32 Grad, je nach Höhenlage. Morgen am Donnerstag bleibt es sommerlich warm und meist trocken mit viel Sonne. Später teils lockere Wolken. Die Temperaturen liegen morgen zwischen 26 und maximal 31 Grad werden erreicht. Und jetzt der RTL-Verkehrsreport. Es geht auf die A7 Richtung Norden. Vorsicht, zwischen Kreuz Grünewald und der Ausfahrt Waldhaff hat es einen Unfall gegeben. A1 Richtung Trier zwischen Senninger Berg und dem Caro Center ist die rechte Spur wegen Wartungsarbeiten gesperrt. A7 Richtung Luxemburg-Stadt am Tunnel Guslerberg wird gebaut. Die rechte Spur am Tunnel ist hier momentan gesperrt. Und den kompletten Verkehrsservice gibt es auch online über rtlradio.de. Wir wünschen weiterhin eine sichere Fahrt.
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2: 10 Uhr, ich bin Olli. Hi, mehr Abwechslung, damit du uns noch länger hören kannst. Gleich Pink, die neue von BTS gibt's auch. Und jetzt Michael Schulte.
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RTL, Deutschlandsradio, schönen Start in den Mittwoch wünsche ich dir. Ja, gestern in vielen Teilen Deutschlands ja richtig heiß gewesen. Heute im Nordosten die Abkühlung, aber der Südwesten, der gibt nicht nach. Nee, maximal bis zu 30 Grad oder noch möglich, also ordentlich warm. Und ich habe sie natürlich im Gepäck für dich. Die besten neuen Hits, jetzt Dominik Feig, hier ist White.

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0: RTL Deutschlandhit Radio, schönen Mittwoch wünsche ich dir, Olli hier für dich. Gleich der Mega-Hit der Fedophilia von Taylor Swift und Rita Ora auch mit dabei mit Let You Love Me. Bleib dran!
1: Und hier sind die Veranstaltungstipps für Luxemburg, Trier, die Eifel und das Saarland. Seinen Durchbruch feierte Moby Ende der 1990er Jahre mit dem Album Play und sein bekanntester Hit daraus ist dieser. Oh,

Moby kommt für ein Open-Air-Konzert nach Luxemburg und das am 3. Juli in die Abtei Neumünster. Los geht's dann um 19 Uhr und du kannst dich auf einer Warteliste übers Atelier eintragen. Naturally 7 ist eine A Cappella-Truppe bestehend aus 7 Sängern und diese 7 Sänger erzeugen den facettenreichen Klangkosmos einer ganzen Band, vom Sound des Schlagzeugs über den Bass, die Gitarre, die Mundharmonika oder auch der Posaune und das vollkommen ohne Instrumente. Naturally 7 touren seit mittlerweile 25 Jahren durch die gesamte Welt und sie kommen am 31. Mai auch nach Neunkirchen in die neue Gebläsehalle. Los geht's um 19 Uhr und Karten bekommst du ab 42 Euro. Die Dire Straits hatten in den 1970ern ihren Durchbruch mit diesem Hit.

Eine der erfolgreichsten Bands ihrer Zeit. Mindestens ein Grund für die Dire Straits, die Musik ihrer Vorbilder zu spielen. A Tribute to Dire Straits. Am 31. Juli in der Kaserne in Saarburg. Los geht's um 20.30 Uhr und Karten bekommst du ab 35 Euro. Und wenn du auch noch einen Veranstaltungstipp für Luxemburg, Trier, die Eifel oder das Saarland hast, schick eine Mail über rtlradio.de.

RTL, Deutschlands Hitradio, Olli hier für dich. Hi! Du fragst dich, wie der Soundtrack zum Mittwoch vor Mittag klingt, um so richtig ordentlich in Richtung Mittwochmittag zu starten, sag ich dir. Unter anderem gleich Louis Capaldi mit Survive, der Mega-Hit. Jetzt von Artemas, I like the way you kiss me. Schönen Mittwoch dir!

RTL, Deutschlands Hitradio. Schönen Start in den Mittwoch. Gute Nachrichten gibt's für alle Urlauber. Europas Kerosinversorgung, die ist sicher. Was Passagiere für die Buchung der nächsten Monate beachten sollten, gleich in RTL aktuell. Jetzt erstmal

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1: Ich bin Benjamin Herrmann. Guten Tag. Der Trend zur Teilzeit ist in Deutschland ungebrochen. 2025 hat fast jeder Dritte mit reduzierter Stundenzahl gearbeitet. Thomas Thunfeld.
2: Nach wie vor arbeiten vor allem Frauen in Teilzeit mehr als jede zweite, wie die Statistiker vermelden. Bei den Männern ist es jeder siebte, aber die Quote steigt an und zwar stärker als bei den Frauen. Und je älter die Beschäftigten, desto häufiger arbeiten sie in Teilzeit. Bei den 65-Jährigen sind es mehr als die Hälfte und bei den 70-Jährigen schon die ganz große Mehrheit. Im Schnitt arbeiten die Teilzeitler allerdings etwas länger als früher, aktuell gut 21 Wochenstunden und damit 2 Stunden länger als vor 10 Jahren.
1: Entwarnung für alle Urlauber, Europas Versorgung mit Kerosin ist sicher. Das sagt jetzt der Chef des größten deutschen Flughafens in Frankfurt. Dem Handelsblatt hat Stefan Schulte gesagt, dass sich Passagiere in den nächsten Monaten keine Sorgen über ihre Buchungen machen müssen. Zuletzt ist die Sorge vor Engpässen beim Flugzeugtreibstoff gewachsen, weil über die gesperrte Straße von Hormuz normalerweise mehr als 25% des in Europa benötigten Kerosins transportiert wird. Es sind vor allem Lebensmittelverpackungen, die die Weltmeere vermüllen. Pro Jahr landen rund 20 Millionen Tonnen Plastik in der Umwelt. Vieles davon sind Flaschen, Snackverpackungen oder andere Tüten, wie eine Studie des Fachjournals One Earth belegt. Tine Klimach.
3: Das Ergebnis der Studie ist eindeutig. Die größten Verschmutzer der Meere sind vor allem Einwegprodukte. In über 90% der untersuchten Länder gehören Lebensmittelverpackungen, Plastikflaschen sowie Verschlüsse und Deckel zu den 3 häufigsten Müllarten. Dahinter folgen Plastiktüten sowie Zigarettenreste. Mehrwegsysteme, bessere Verpackungsdesigns oder Abgaben auf Einwegprodukte seien mögliche Gegenmaßnahmen, hieß es in der Studie. Nur wenn Produktion und Verbrauch bestimmter Kunststoffe sinken, lässt sich die Plastikflut langfristig eindämmen.
4: Was soll ich jetzt sagen, dass wir eine Vorrunde ausscheiden? Natürlich waren wir Weltmeister, das ist klar.
1: Und heute startet für Bundestrainer Julian Nagelsmann und seine Mannschaft die Mission WM-Titel. Dafür kommt das Team gegen Mittag zum Trainingslager in Herzogenaurach zusammen. Dann wird sich auf die nächsten Tage und Wochen eingestimmt. Das erste gemeinsame Training gibt es morgen. Bis auf Stürmer Kai Havertz, der wegen des Champions-League-Finals erst später dazukommt, sind alle dabei. Am Sonntag gibt es dann eines der letzten Testspiele vor WM-Start in Mainz gegen Finnland. Danach folgt der Abflug in die USA. 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
5: Wetter. Für Luxemburg, Trier, die Eifel und das Saarland. Es scheint die Sonne von früh bis spät und das von einem meist blauen Himmel und Temperaturen zwischen 27 und maximal 32 Grad, je nach Höhenlage. Morgen am Donnerstag bleibt es sommerlich warm und meist auch trocken mit viel Sonnenschein, später teils lockere Wolken. Die Temperaturen erreichen morgen Werte zwischen 26 und 31 Grad. Der RTL-Verkehrsreport A8 Pirmasens Richtung Saarlouis zwischen Neunkirchen-Wellisweiler und Neunkirchen-Oberstadt ist wegen einer Baustelle die linke Spur bis ca. 14.30 Uhr gesperrt. Dann geht es auf die A13 Richtung Schengen zwischen Bad Mondorf und Tunnel Markusberg wird gebaut. Es kommt zu Verzögerungen. Auf die A6 Richtung Gasbrecherkreuz zwischen Strassen und Helfend, da liegen Gegenstände auf der Fahrbahn. Den kompletten Verkehrsservice gibt's online über rtlradio.de. Weiterhin eine sichere Fahrt.
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2: 11 Uhr, ich bin Olli. Hi, mehr Abwechslung, damit du uns noch länger hören kannst. Gleich Marky's Mind mit Papa Ute, Two Colors und jetzt die neue Single von Alex Warren. Hier kommt Fever Dream.
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Mackies Mind, Papa Ute, die besten neuen Hits, RTL Deutschlands Hitradio hier am Mittwoch vormittag. Olli für dich im Studio. Und gleich habe ich für dich wirklich einen richtig schönen Mega-Hit. Perfekte gute Laune am Mittwoch vormittag. Kommt von Dermot Kennedy. Funeral, wirklich ein richtiger Mega-Hit. Genauso wie der hier, Wrecking Ball. Von Miley Cyrus jetzt für dich. Hab einen schönen Mittwoch.

Dermot Kennedy Funeral, RTL, Deutschlands Hitradio. 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

0: RTL, Deutschlandhitradio, gleich mit dem Mega-Hit We Can't Be Friends von Ariana Grande und Benson Boone mit Sorry I'm Here for Someone Else gibt's auch gleich. Bleibt dran!
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2: Für Luxemburg tritt die Eifel und das Saarland. Schönen guten Tag. Das deutsche Staatsoberhaupt kommt am Mittwoch, den 3. Juni, bereits zum 6. Mal ins Saarland. Doch nicht allein. Frank-Walter Steinmeier wird nach jetzigem Stand begleitet von mehr als 120 in Deutschland tätigen ausländischen Botschafterinnen und Botschaftern sowie hochrangigen Vertreterinnen und Vertretern internationaler Organisationen. Ministerpräsidentin Anke Rehlinger freut sich auf den Besuch und will das Saarland als hervorragenden Wirtschaftsstandort und als eine Region mit Tradition und Charakter im Herzen Europas präsentieren, wie sie mitteilen ließ. Seit 1996 richten die Bundespräsidenten einmal jährlich eine Informations- und Begegnungsreise mit dem Diplomatischen Korps in eines der 16 Bundesländer aus. Im vergangenen Jahr war Mecklenburg-Vorpommern das Ziel der Reise. Sozialverbände warnen vor einem sozialen Kahlschlag bei der Kinder- und Jugendhilfe und bei der Begleitung von Menschen mit Behinderung. Dies war auch Thema auf der Familienministerkonferenz von Bund und Ländern in Frankfurt. Die neue rheinland-pfälzische Jugend- und Familienministerin Sabine Betzing-Lichtentäler sagte in Sat.1, was sie vom Bund erwartet.
3: Dass wir da noch stärker mit beteiligt werden. Wir verschließen uns nicht vor Reformen, das nicht. Aber es geht nicht darum, jetzt hier eine radikale Kürzung durchzuziehen zu Lasten von Kindern und Jugendlichen.
2: Welche Reformen am Ende umgesetzt werden, müssen die weiteren Bund-Länder-Beratungen zeigen. Seit Jahresbeginn hat die Luxemburger Polizei nach eigenen Angaben fast 100 mutmaßliche Drogendealer festgenommen und einem Untersuchungsrichter vorgeführt. Die meisten Festnahmen erfolgten dabei in Luxemburg statt, wie das Newsportal Die Grenzgänger LU berichtet. Zuletzt hatte die Polizei angekündigt, dass seit dem 1. Mai dieses Jahres die Polizeiwache in der Oberstadt rund um die Uhr besetzt ist. Damit will sie ihre Präsenz weiter verstärken. Zudem gab es im vergangenen Jahr bereits mehr Streifenfahrten als je zuvor. Damit soll das Sicherheitsgefühl der Bürger erhöht werden. 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
4: Und jetzt der RTL-Verkehrsreport. Vorsicht auf der A620 Saarbrücken Richtung Saarlouis zwischen Saarbrücken-Klarental und Völklingen. Gefahr durch eine ungesicherte Unfallstelle. Dann geht es auf die A1 Saarbrücken Richtung Trier zwischen Illingen und Eppelborn. In beiden Richtungen wird gebaut. A8 Saarlouis Richtung Luxemburg zwischen Dillingen-Mitte und Grenzübergang Perl sind in beiden Richtungen die Notrufsäulen ausgefallen. B49 Trier-Wasserbillig, die Ortsdurchfahrt Igel, ist wegen Fahrbahnerneuerung in beiden Richtungen für den Durchgangsverkehr komplett gesperrt. Eine Umleitung ist hier eingerichtet. Und den kompletten Verkehrsservice gibt's auch online über rtlradio.de. Gute Fahrt!
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2: Dominik Falk mit Baby Doll. White Keys war ja wirklich ein Mega-Hit gewesen und er hat natürlich auch direkt nachgeliefert. Und das mit seinen gerade mal 30 Jahren. Nicht schlecht, schon direkt so viel Hits rausgehauen. Jetzt für dich, Dominik Falk. Hier ist Baby Doll.

Taylor Swift, Opelight, die besten neuen Hits, RTL, Deutschland, Hitradio. Schönen Mittwochvormittag wünsche ich dir. Schön, dass du dabei bist. Und einen schönen Start wünsche ich dir natürlich auch in deine Mittagspause, falls du schon dran bist. Ja, lass es dir schmecken und falls nicht durchhalten, hast du es ja gleich geschafft zur Mittagspause. Dazu die besten neuen Hits, jetzt Michael Patrick Kelly mit The One.

0: Ich bin Benjamin Herrmann. Guten Tag.
1: Die frühere RAF-Terroristin Daniela Klette ist vor dem Landgericht Verden zu 13 Jahren Haft verurteilt worden. Und das wegen schweren Raubes, Verstößen gegen Waffengesetze und anderer Straftaten. Thomas Thunfeld.
2: Geldtransporter und Supermärkte hat sie mit ihren mutmaßlichen Komplizen Burkhard Garweg und Ernst Volker Straub überfallen. Das sahen die Richter als erwiesen an, nach über einem Jahr Verhandlung. Insgesamt ging es in dem Verfahren um 8 Überfälle in Niedersachsen und Nordrhein-Westfalen, bei denen insgesamt mehr als 2 Millionen Euro erbeutet wurden. Bei ihrer Festnahme im Februar vor 2 Jahren fanden die Ermittler in Klettes Berliner Wohnung unter anderem Waffen, gefälschte Ausweise und 240.000 Euro Bargeld. Nach ihren mutmaßlichen Komplizen wird weiter gesucht.
1: Entwarnung für alle Urlauber: Europas Versorgung mit Kerosin ist sicher. Das sagt jetzt der Chef des größten deutschen Flughafens in Frankfurt. Dem Handelsblatt hat Stefan Schulte gesagt, dass sich Passagiere in den nächsten Monaten keine Sorgen über ihre Buchungen machen müssen. Zuletzt ist die Sorge vor Engpässen beim Flugzeugtreibstoff gewachsen, weil über die gesperrte Straße von Hormuz normalerweise mehr als 25% des in Europa benötigten Kerosins transportiert wird. Vollzeitbeschäftigte in Deutschland arbeiten immer weniger. Laut Statistischem Bundesamt lag die durchschnittliche Wochenarbeitszeit bei Vollzeitkräften im letzten Jahr bei 39,9 Stunden. Das ist etwa eine halbe Stunde weniger als noch vor 10 Jahren. Gleichzeitig ist die Teilzeitquote auf einen neuen Höchststand gestiegen. Fast jeder Dritte arbeitet inzwischen in Teilzeit. Besonders auffällig ist der Unterschied bei Eltern. 2/3 der Mütter mit Kindern arbeiten in Teilzeit. Bei den Vätern sind es rund 9%. US-Präsident Donald Trump ist topfit, laut eigener Aussage. Bei der Rückkehr von seinem jährlichen Gesundheitscheck hat er auf Truth Social geschrieben, alles verlief perfekt. Details zur Untersuchung und den Ergebnissen hat er allerdings nicht preisgegeben. Tina Eck.
3: Es gehört hier in den USA zur politischen Routine, dass Präsidenten ihre Gesundheitschecks öffentlich machen. Das Weiße Haus mauert im Fall Trump aber besonders. Stets wird dem fast 80-Jährigen nach den Untersuchungen eine topfitte Konstitution bescheinigt, körperlich und geistig. Jegliche Fragen über geschwollene Beine, Blutergüsse an den Händen und Schläfrigkeit bei Konferenzen werden regelmäßig abgeschmettert und Symptome heruntergespielt. Das ist auch diesmal nicht anders. Auf dem Papier ist Trump fit wie ein Turnschuh.
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4: Wetter. Für Luxemburg, Trier, die Eifel und das Saarland. Es scheint die Sonne von früh bis spät und das von einem meist blauen Himmel und Temperaturen zwischen 27 und maximal 32 Grad, je nach Höhenlage. Morgen am Donnerstag bleibt es sommerlich warm und meist auch trocken mit viel Sonnenschein, später teils lockere Wolken. Die Temperaturen erreichen morgen Werte zwischen 26 und 31 Grad. Und der RTL-Verkehrsreport A1 Luxemburg, Stadt Richtung Trier zwischen Senningerberg und Cargo Center, ist die rechte Spur wegen Bauarbeiten gesperrt. Es muss mit Behinderungen gerechnet werden. Dann geht es auf die A7 Richtung Luxemburg-Stadt. Am Tunnel Guslerberg ist die rechte Spur im Tunnel gesperrt. Auch hier wird derzeit gebaut. A8 Pirmasens Richtung Saarlouis zwischen Neunkirchen-Wellisweiler und Neunkirchen-Oberstadt ist wegen Bauarbeiten die linke Spur bis 14.30 Uhr gesperrt. Wir wünschen weiterhin eine gute Fahrt.
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2: 12 Uhr, ich bin Olli. Hi, schönen Mittwochmittag wünsche ich dir. Schöne Mittagspause. Mehr Abwechslung, damit du uns noch länger hören kannst. Gleich Carly Rae Jepsen, Kato und John mit Turn the Lights Off und jetzt die aktuelle von Kamrad.
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Karin Rae Jepsen, Call Me Maybe, RTL, Deutschlands Hitradio. Schönen Mittwochmittag wünsche ich dir. Hier kommt er, der offizielle Soundtrack für deine Mittagspause. Gleich der Mega-Hit Some Say von Nea und Felix Jähn im Felix Jähn Remix. Macht richtig gute Laune. Und der macht auch richtig gute Laune. Bruno Mars, I Just Might.

RTL, Deutschlandshitradio, am Mittwochvormittag. 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

0: One Republic, Need Your Love, RTL Deutschland Hit Radio, die besten neuen Hits. Gleich Ordinary, Alex Warren und Lady Gaga mit Paparazzi gibt's auch. Bleibt dran!
1: Und der RTL-Verkehrsreport. Vorsicht bitte auf der A4 Richtung Hollerich im Autobahnkreuz für auf die A13 Richtung Schengen. Behinderungen nach einem Unfall. A8 der Saarlouis Richtung Pirmasens. Vorsicht in der Einfahrt Heusweiler, Gefahr durch eine ungesicherte Unfallstelle. A1 Luxemburg Stadt Richtung Trier zwischen Senningerberg und Cargo Center ist die rechte Spur gesperrt. A7 Ettelbrück Richtung Luxemburg Stadt am Tunnel Guslerberg ist die rechte Spur im Tunnel gesperrt. Der Tunnel am Kreisverkehr Serra hier in Luxemburg am Kirchbeck ist wegen Bauarbeiten bis auf Weiteres gesperrt. Weiterhin eine gute und auch sichere Fahrt.
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Alex Warren, Ordinary, die besten neuen Hits, RTL, Deutschlands Hitradio. Ja, das ist er ja, der perfekte Soundtrack, einfach zum Mittwochmittag. Gleich habe ich für dich Somber mit dem Mega-Hit 12 to 12. Der macht ja richtig, richtig gute Laune, da will man einfach lauter machen. Und bei dem hier auch, garantiert, Pink, jetzt mit Trustfall. Einen richtig schönen und nice Mittwoch wünsche ich dir.

Summer 12 zu 12, RTL Deutschland Hit Radio, die besten neuen Hits zum Mittwochmittag. Gleich, ja, ein Künstler, über den ja gefühlt alle reden, seitdem dieses neue Album draußen ist, von Harry Styles, ja. Und American Girls ist ja wirklich einer von den Songs, den ja alle mitsingen und alle lieben. Den bekommst du gleich. Davor aber natürlich auch jemand, den wir sehr, sehr lieben und wo auch alle garantiert mitsingen können, die gerade bei dir in der Nähe sind. Mach mal lauter. Jetzt Taylor Swift mit Blank Space.

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1: Ich bin Philipp Ringel, guten Tag. 13 Jahre Knast für die ehemalige RAF-Terroristin Daniela Klette wegen schweren Raubes und vielen anderen Straftaten. Thomas Thunfeld.
2: Geldtransporter und Supermärkte hat sie mit ihren mutmaßlichen Komplizen Burkhard Garwig und Ernst Volker Straub überfallen. Das sahen die Richter als erwiesen an nach über einem Jahr Verhandlung. Insgesamt ging es in dem Verfahren um 8 Überfälle in Niedersachsen und Nordrhein-Westfalen, bei denen insgesamt mehr als 2 Millionen Euro erbeutet wurden. Bei ihrer Festnahme im Februar vor 2 Jahren fanden die Ermittler in Klettes Berliner Wohnung unter anderem Waffen, gefälschte Ausweise und 240.000 Euro Bargeld. Nach ihren mutmaßlichen Komplizen wird weiter gesucht.
1: Mini-Wachstum in Deutschland in diesem Jahr. Das Bruttoinlandsprodukt wird demnach um 0,5% zulegen, sagen die Wirtschaftsweisen. Das ist weniger als zunächst gedacht. Im Herbst ging man noch von einem Wachstum von fast 1% aus. Wenig überraschend, der Iran-Krieg belastet Unternehmen hier im Land. Im nächsten Jahr soll's aber etwas besser laufen. Neue Festnahme nach dem Anschlag am Berliner Holocaust-Mahnmal. Ermittler haben einen Syrer festgenommen. Er soll den Haupttäter, ebenfalls ein Syrer, motiviert haben, im Februar vergangenen Jahres loszuschlagen. Der griff auf dem Gelände des Holocaust-Mahnmals einen Spanier an, verletzte ihn mit einem Messer. Das Opfer überlebte nur knapp. Im März diesen Jahres dann das Urteil gegen den Angreifer. 13 Jahre Haft. Der Mega-Millionen-Euro-Jackpot ist geknackt. Satte 120 Millionen gehen nach Tschechien und der Gewinner oder die Gewinnerin kann sich richtig freuen, denn im ersten Rang hatte sonst keiner die richtigen Zahlen getippt. Dafür aber in der zweiten Gewinnklasse jeweils etwas mehr als 4 Millionen Euro gehen nach NRW, Sachsen, Thüringen und Norwegen. Jetzt geht's so langsam richtig los. Bis zur Fußball-WM sind's ja nur noch einige Wochen und das DFB-Team startet jetzt in die Vorbereitung im Trainingslager in Herzogenaurach. Thomas Bremser.
3: Nach ein paar freien Tagen heißt es jetzt für die Spieler absoluter Fokus auf das XXL-Turnier. Das Trainerteam will sich jetzt anschauen, wie der Fitnesszustand ist, will taktische Dinge einstudieren und einen Mannschaftsgeist formen. Erstmals werden Manuel Neuer und Oliver Baumann aufeinandertreffen, nach der Entscheidung für Neuer als Nummer 1. Nur Stürmer Kai Havertz fehlt in Herzogenaurach, denn er spielt mit Arsenal London am Samstag noch um den Champions-League-Titel.
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4: Wetter. Für Luxemburg, Trier, die Eifel und das Saarland. Es scheint die Sonne von früh bis spät und das von einem meist blauen Himmel und Temperaturen zwischen 27 und maximal 32 Grad, je nach Höhenlage. Morgen am Donnerstag bleibt es sommerlich warm und meist auch trocken mit viel Sonnenschein, später teils lockere Wolken. Die Temperaturen erreichen morgen Werte zwischen 26 und 31 Grad. Und der RTL-Verkehrsreport. Vorsicht bitte auf der A7 Richtung Luxemburg-Stadt. An der Ausfahrt Kirchberg liegt ein Spanngurt. Dann geht es rüber ins Saarland. Auf die A8 Saarlouis Richtung Luxemburg. Vorsicht in der Ausfahrt Rehlingen. Da liegt ein Besen auf der Fahrbahn. A8 Pirmasens Richtung Saarlouis. Zwischen Neunkirchen-Wellesweiler und Neunkirchen-Oberstadt ist wegen einer Baustelle die linke Spur noch bis ca. 14.30 Uhr gesperrt. Wir wünschen weiterhin eine gute und vor allen Dingen eine sichere Fahrt durch den Mittwoch.
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2: 13 Uhr, Olli hier für dich. Hi, schönen Mittwoch dir. Mehr Abwechslung, damit du uns noch länger hören kannst. Gleich die neue Single von Olivia Rodrigo. Wirklich mega geiler Song. Hör zum Purple Disco Machine auch mit dabei. Und jetzt Ray mit dem Mega-Hit Where Is My Husband.
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Olivia Rodrigo, Drop Dead, die besten neuen Hits, RTL, Deutschlands Hitradio hier mit mir, Olli. Hi, schönen Mittwoch wünsche ich dir. So, damit wollen wir da mal reinstarten in den Mittwoch nach Mittag. Natürlich mit den besten neuen Hits. Gleich für dich, Leonie, mit dem mega gute Laune-Song Don't Worry. Und der macht auch richtig gute Laune, verspreche ich dir. Justin Timberlake jetzt, Can't Stop the Feeling. 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

Leonie, Don't Worry, die besten neuen Hits, RTL, Deutschlands Hitradio. Bei Last One Laughing, da darf ja nicht gelacht werden. Bei ihm dafür umso mehr, Paul Panzer mit einem seiner besten verrückten Telefone. 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
1: RTL, Deutschlands Hitradio, gleich Katy Perry und Snoop Dogg mit California Girls und den Mega-Hit von NF. Hier gibt's auch. Bleibt dran!
2: Jetzt der RTL-Verkehrsreport. Es geht auf die A1 Luxemburg-Stadt Richtung Trier zwischen Senningerberg und Cargo-Center. Ist die rechte Spur gesperrt. A7 Edelbrück Richtung Luxemburg-Stadt am Tunnel Guslerberg ist ebenfalls die rechte Spur im Tunnel wegen Wartungsarbeiten gesperrt. A8 Pirmasens Richtung Saarlouis zwischen Neunkirchen-Wellisfeld und Neunkirchen-Oberstadt. Hier ist wegen einer Baustelle die linke Spur bis ca. 14.30 Uhr gesperrt. Dann geht es noch auf die B49 Trier-Wasserbillig, die Ortsdurchfahrt Igel ist wegen Fahrbahnerneuerung in beiden Richtungen gesperrt. Eine entsprechende Umleitung ist eingerichtet. Wir wünschen weiterhin eine sichere Fahrt.
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2: Am 11.06. geht's los. Die große Fußball-WM 2026. Auftakt macht dann Mexiko gegen Südafrika. Und den perfekten Sound, den haben Shakira und auch Burna Boy geliefert.

Manu Diao, Dance with Somebody, RTL Deutschlands Hitradio am Mittwochnachmittag mit mir, Olli. Hi, schön, dass du dabei bist. Jetzt habe ich was für alle Swifties, die vielleicht ja gerade bei dir auf der Rückbank sitzen. Mach mal ein bisschen lauter, weil die können den garantiert mitsingen. Hier ist Taylor Swift mit dem Mega The Fate of a

0: Ich bin Philipp Ringel. Guten Tag. Mehr Tempo beim Wohnungsbau. Die Bundesregierung hat dafür schon mal neue Baugesetze von Ministerin Huberts auf den Weg gebracht. Mit denen sollen Genehmigungsverfahren einfacher werden und daneben auch neue Möglichkeiten für Kommunen, um sich um Schrottimmobilien zu kümmern. Thomas Thunfeld.
1: Städte und Gemeinden mit zu wenig Wohnraum können künftig bauen, zum sogenannten überragenden öffentlichen Interesse erklären. Damit würden dann die entsprechenden Projekte Vorrang vor anderen Interessen bekommen, wenn es zum Beispiel um die Nutzung von Grünflächen geht. Das große Ziel der Ministerin, Bauen beschleunigen, denn das dauert hier in Deutschland immer noch viel zu lange. Und offensichtlich vernachlässigte Häuser sollen schneller instand gesetzt werden, in Extremfällen sogar enteignet werden können.
0: Der Flug in den Sommerurlaub ist gerettet, denn größere Flugausfälle, weil das Kerosin knapp wird, wird es nicht geben, sagt jetzt die Lufthansa. An allen Drehkreuzen der Airline, also etwa Frankfurt und München, ist die Versorgung sicher, so der Konzern, weil mittlerweile Ersatz aus den USA und Afrika kommt. Sollte aber wirklich mal ein Flug ausfallen, kann man umbuchen oder den Preis fürs Flugticket zurückbekommen. Mini-Wachstum in Deutschland in diesem Jahr. Das Bruttoinlandsprodukt wird demnach um 0,5% zulegen, sagen die Wirtschaftsweisen. Das ist weniger als zunächst gedacht. Im Herbst ging man noch von einem Wachstum von fast 1% aus. Wenig überraschend, der Iran-Krieg belastet Unternehmen hier im Land. Im nächsten Jahr soll's aber etwas besser laufen. Der Mega-Millionen-Euro-Jackpot ist geknackt. Satte 120 Millionen gehen nach Tschechien und der Gewinner oder die Gewinnerin kann sich richtig freuen, denn im ersten Rang hatte sonst keiner die richtigen Zahlen getippt. Dafür aber in der zweiten Gewinnklasse jeweils etwas mehr als 4 Millionen Euro gehen nach NRW, Sachsen, Thüringen und Norwegen. Mit Tomate, Salat, alles unscharf. Jetzt ist klar, die Größe des Döners, den man bekommt, kann man tatsächlich beeinflussen. Forscher aus Österreich haben das Ganze mal untersucht und haben herausgefunden, wer einfach mal nett ist und Komplimente vergibt, bekommt vom Dönermann auch etwas mehr Fleisch ins Brot. Und auch die besten Komplimente haben sie herausgefunden. Zum Beispiel, sie haben den besten Döner der Stadt oder es gibt keinen Ort, wo der Döner besser schmeckt. 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
2: Für Luxemburg, Trier, die Eifel und das Saarland. Heute Mittag ist es wieder hochsommerlich warm. Die Sonne scheint, nur einzelne Quellwolken sind am sonst blauen Himmel zu sehen. Und die Höchstwerte erreichen 28 Grad im Hochwald und bis zu 32 Grad an Saar und Mosel. Ja, so geht's dann auch morgen weiter mit viel Sonnenschein und wenigen Wolken. Das bei maximalen Temperaturen von 26 bis 30 Grad bleibt es wiederum sehr warm für diese Jahreszeit. Und hier der RTL-Verkehrsreport auf der A1 Trier Richtung Köln-Koblenz. Zwischen Dreieck-Vulkaneifel und dem Übergang zu Kehlberg ist die linke Fahrbahn wegen Reinigungsarbeiten heute bis ca. 15 Uhr gesperrt. Dann geht's auf die A8 Pirmasens Richtung Saarlouis. Zwischen Neunkirchen-Wellesweiler und Neunkirchen-Oberstadt ist wegen einer Baustelle die linke Spur bis 14.30 Uhr gesperrt. Den aktuellen Verkehrsservice gibt es auch online über rtlradio.de. Euch allen eine gute Fahrt.
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2: 14 Uhr, ich bin Olli, hi. Mehr Abwechslung, damit du uns noch länger hören kannst. Gleich Maroon 5 von Christina Aguilera, Moves Like Jagger. Shubuse auch mit dabei, mit dem Mega-Hit-Bar-Song Tipsy. Und hier Huntrax jetzt mit Golden.
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aktuell, Deutschlands Hitradio. Maroon 5 moves like Jagger. Gleich was richtig Schönes von Ed Sheeran für dich. Och, das ist, klingt wie so eine musikalische Umarmung. Eyes closed. So ein bisschen perfekt, um so langsam in den Feierabendmodus vom Mittwoch nach Mittag zu kommen. Und der hier passt auch perfekt. Der Mega-Hit Man I Need jetzt von Olivia Dean.

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0: Teddy Swims, Mr. Know-It-All, die besten neuen Hits, RTL Deutschlands Hitradio. Gleich mit dem Mega-Hit von Alex Warren, Fever Dream und Lady Gaga auch mit dabei. Bleibt dran!
1: Und hier der RTL-Verkehrsreport. Vorsicht auf der A6 Luxemburg Richtung Allon. Kurz nach dem Zessinger Kreuz ist die rechte Spur nach einem Unfall blockiert. Es staut sich hier. Vorsicht darauf, der A6 Kaiserslautern Richtung Metzerbrücken zwischen der Raststätte Waldmoor und Homburg. Hier steht ein defektes Fahrzeug. Vorsicht auf der L320 zwischen Namborn und Güdesweiler. In beiden Richtungen arbeitet die Ampelanlage fehlerhaft. Eine Baustelle befindet sich auf der A1 Köln-Koblenz Richtung Trier zwischen Hasborn und dem Rastplatz Lüxem. Hier ist die rechte Fahrbahn wegen Markierungsarbeiten gesperrt. Allen unterwegs, egal wo es hingeht, gute und auch sichere Fahrt.
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Brooklyn, RTL, Deutschlands Hitradio. Gleich habe ich für dich den Mega-Hit Lush Life von Zara Larsson. Da kommt ja aktuell niemand dran vorbei. Und an dem hier kommst du jetzt auch nicht vorbei. Sam Smith und Kim Petras. Unholy.

RTL, Deutschlands Hitradio. Schönen Mittwochnachmittag wünsche ich dir. Na, bist du schon im Feierabend? Auf dem Weg nach Hause? Falls ja, einen schönen Feierabend dir. Und falls du noch nicht kannst und noch durchhalten musst, habe ich natürlich für dich die besten neuen Hits. Jetzt Holly Humberstone mit To Love Somebody.

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0: Ich bin Philipp Ringel. Guten Tag. Die gute Nachricht, die Spritpreise an den Tankstellen sinken, aber deutlich zu langsam, das sagt jetzt der ADAC. Denn zuletzt ging es für Benzin und Diesel zwar um etwa 3 bis 5 Cent nach unten, aber Sprit kostet im Schnitt weiterhin gut 20 Cent mehr als noch vor dem Krieg. Und das trotz des Tankrabatts, der noch bis Ende Juni läuft. Für den ADAC ist die Sache klar, Entlastungen werden nur langsam an Kunden weitergegeben, Preissprünge aber quasi sofort. Weiterhin gilt, wer beim Tanken sparen will, sollte kurz vor 12 Uhr an die Zapfsäule kommen. Neue Festnahme nach dem Anschlag am Berliner Holocaust-Mahnmal. Ermittler haben einen Syrer festgenommen. Er soll den Haupttäter, ebenfalls ein Syrer, motiviert haben, im Februar vergangenen Jahres loszuschlagen. Der griff auf dem Gelände des Holocaust-Mahnmals einen Spanier an, verletzte ihn mit einem Messer. Das Opfer überlebte nur knapp. Im März diesen Jahres dann das Urteil gegen den Angreifer. 13 Jahre Haft. Immer mehr Menschen hier arbeiten in Teilzeit. Im vergangenen Jahr gab es sogar einen neuen Rekord. Fast jeder Dritte hat in Teilzeit gearbeitet. Das sagt das Statistische Bundesamt. Thomas Thunfeld.
1: Nach wie vor arbeiten vor allem Frauen in Teilzeit mehr als jede Zweite, wie die Statistiker vermelden. Bei den Männern ist es jeder Siebte. Aber die Quote steigt an und zwar stärker als bei den Frauen. Und je älter die Beschäftigten, desto häufiger arbeiten sie in Teilzeit. Bei den 65-Jährigen sind es mehr als die Hälfte. Und bei den 70-Jährigen schon die ganz große Mehrheit. Im Schnitt arbeiten die Teilzeitler allerdings etwas länger als früher, aktuell gut 21 Wochenstunden und damit 2 Stunden länger als vor 10 Jahren.
0: Weniger Truppen wollen die USA in Zukunft für die NATO bereitstellen. Laut einem Spiegelbericht ist die Entscheidung demnach bei einem Treffen in Brüssel gefallen. Deutlich weniger Kampfjets, Drohnen und Kriegsschiffe etwa sollen zur Verfügung stehen. US-Präsident Trump fordert von den anderen NATO-Ländern ja immer wieder, mehr fürs Militär auszugeben. Geeinigt haben sich die Länder schon mal darauf, bis 2035 sollen die Militärausgaben insgesamt im Schnitt auf 5% des Bruttoinlandsprodukts steigen. Der Flug in den Sommerurlaub ist gerettet, denn größere Flugausfälle, weil das Kerosin knapp wird, wird es nicht geben, sagt jetzt die Lufthansa. An allen Drehkreuzen der Airline, also etwa Frankfurt und München, ist die Versorgung sicher, so der Konzern, weil mittlerweile Ersatz aus den USA und Afrika kommt. Sollte aber wirklich mal ein Flug ausfallen, kann man umbuchen oder den Preis fürs Flugticket zurückbekommen. 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
2: Wetter. Für Luxemburg, Trier, die Eifel und das Saarland. Heute Mittag ist es wieder hochsommerlich warm. Die Sonne scheint, nur einzelne Quellwolken sind am sonst blauen Himmel zu sehen. Und die Höchstwerte erreichen 28 Grad im Hochwald und bis zu 32 Grad an Saar und Mosel. Ja, so geht's dann auch morgen weiter mit viel Sonnenschein und wenigen Wolken. Das bei maximalen Temperaturen von 26 bis 30 Grad bleibt es wiederum sehr warm für diese Jahreszeit. Hier der RTL-Verkehrsreport. Vorsicht auf der A6, Luxemburg Richtung Allon. Kurz nach dem Zessinger Kreuz ist die rechte Spur nach einem Unfall blockiert. Es staut sich. Dann geht's auf die A6 Kaiserslautern Richtung Metzerbrücken zwischen Raststätte Waldmoor und Homburg. Hier kommt es zu Behinderungen. Hier steht ein defektes Fahrzeug rum. Auf der A1 Trier Richtung Köln-Koblenz zwischen Dreieck Vulkaneifel und dem Übergang zu Kelberg ist die linke Fahrbahn wegen Reinigungsarbeiten noch gesperrt. Gute und sichere Fahrt.
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2: 15 Uhr, Olli hier. Hi, mehr Abwechslung, damit du uns jetzt noch länger hören kannst. Gleich Tampa City mit dem Mega-Hit Self-Aware. Jason Rulo gibt's auch mit Love Not War. Und hier ist Taylor Swift mit Off-Life.
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RTL Deutschlands Hitradio, Tempa City Self-Aware, die besten neuen Hits. Gleich der Mega-Hit von Lola Young, Messi. Da musste garantiert mitsingen. Und bei dem hier auch die Backstreet Boys jetzt. I Want It That Way.

Lola Young, Messi, die besten neuen Hits, RTL, Deutschlands Hitradio hier. 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Bei ihm dafür umso mehr. 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

0: Shawn Mendes, Free Tube bei der RTL Deutschlands Hitradio. Schönen Mittwochnachmittag wünsche ich dir. Gleich Dasha mit Austin, mega Hit. Und die besten und jetzt gibt's auch. Michael Schulte gleich, 5am, bleib dran.
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2: Für Luxemburg tritt die Eifel und das Saarland. Schönen guten Tag. Die Wildnis im Nationalpark Hunsrück-Hochwald breitet sich schneller aus als erwartet. Dieses Jahr erreichen die Wildnisbereiche bereits 66% der Nationalparkfläche, wie die Nationalparkverwaltung laut dpa mitteilte. In diesen Teilen wird der Natur freien Lauf gelassen, um zu sehen, wie Pflanzen und Tiere sich entwickeln, ohne menschliche Eingriffe. Als der Park vor 11 Jahren eröffnet wurde, lag der Wildnisbereich des 10.000 Hektar großen Geländes bei 25%. Der Nationalpark liegt zu 90% in Rheinland-Pfalz und zu 10% im Saarland. Der Landmaschinenhändler Fricke hat in der vergangenen Woche sein neues Logistikzentrum im saarländischen Tholey eröffnet. Nach Angaben des Familienunternehmens aus Niedersachsen kostete es rund 120 Millionen Euro. Es handele sich dabei um eines der modernsten Logistikzentren Europas. Dazu die saarländische Ministerpräsidentin Anke Rehlinger im SR-Interview.
3: Man sieht eben sehr positiv, dass auch etwas Neues möglich ist. Hier nochmal mit einem deutschen Familienunternehmen, das sich klar zu diesem Standort bekennt und ganz bewusst auch Arbeitsplätze im ländlichen Raum schafft. Das ist ein ganz, ganz starkes Signal für das Saarland.
2: Herzstück des bis zu 30 Meter hohen neuen Gebäudekomplexes ist das automatische Kleinteillager. Mit seiner Hilfe sollen mittelfristig bis zu 10.000 Pakete pro Tag versendet werden. Bis Ende des Jahres solle die Mitarbeiterzahl auf rund 200 verdoppelt werden. Die Zahl der Passagiere am Saarbrücker Flughafen ist im April im Vergleich zum April 2025 um 60% gestiegen. Knapp 30.000 Menschen nutzten den Airport. Im April des vergangenen Jahres waren es nur rund 19.000. Der Flughafen führt den deutlichen Zuwachs unter anderem auf das neue Angebot der Gesellschaft Ryanair zurück, wie der SR berichtet. Ryanair fliegt seit Ende März 3 Ziele in Italien und Spanien von Saarbrücken aus an. Alle 3 Ziele seien ähnlich stark nachgefragt. 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
4: Und hier der RTL-Verkehrsreport. Vorsicht auf der A6 Metzerbrücke in Richtung Kaiserslautern zwischen Saarbrücken-Vechingen und St. Ingbert West. Hier liegen Gegenstände auf der Fahrbahn. Dann geht's nach Luxemburg auf die A6 Luxemburg Richtung Allon. Kurz nach dem Zessinger Kreuz ist die rechte Spur nach einem Unfall blockiert. Es staut sich auf der A8 Luxemburg Richtung Saarlouis. Zwischen Rastplatz Niedmündung und Rehlingen liegen Gegenstände auf der Fahrbahn. Und dann geht's noch auf die A62 Landstuhl Richtung Nonnenweiler. Zwischen Birkenfeld und Nofelden-Türkismühle steht ein brennendes Fahrzeug. Allen unterwegs, egal wo es hingeht, gute und auch sichere Fahrt.
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1: Martin Garrix und Ed Sheeran mit Repeated. Dass die beiden einen Song zusammen machen, standen nicht auf meiner Bingo-Karte. Aber wirklich ein Megasong. 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

RTL Deutschlands Hitradio. Ich wünsche dir einen schönen Mittwochnachmittag und auch einen schönen Weg in den Feierabend. Lass es dir gut gehen. Dazu gleich Purple Disco Machine und Sophie and the Giants Hypnotized. Wirklich ein mega Hit. Macht auch richtig, richtig gute Laune und passt perfekt so zum Mittwochnachmittag. Genauso wie der Mega Hit von Alex Warren jetzt. Ordinary für dich.

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1: Ich bin Philipp Ringel, guten Tag. Deutschland sagt Cybergangstern den Kampf an. Dafür sollen Polizei und BKA etwa mehr Möglichkeiten bekommen, um Cyberattacken frühzeitig zu erkennen und zu stoppen. Die Bundesregierung hat dafür jetzt einen neuen Gesetzesentwurf auf den Weg gebracht. Innenminister Dobrindt nennt es einen Meilenstein der Sicherheitsarchitektur.
2: Deutschland ist weltweit eines der Hauptziele von Cyberangriffen. Wir schlagen zurück. Wir schalten die Bedrohung aus. Wenn wir angegriffen werden, werden Angreifer stören und deren Infrastruktur zerstören.
1: Und daneben soll auch der Wohnungsbau beschleunigt werden. Mit neuen Baugesetzen, die das Bürokratiemonster etwas kleiner und Genehmigungsverfahren kürzer machen sollen. Ex-RAF-Terroristin Daniela Klette muss für 13 Jahre ins Gefängnis. Das Landgericht Verden hat jetzt so entschieden und die 67-Jährige wegen einer Reihe von Raubüberfällen auf Geldtransporter und Supermärkte verurteilt. Nach ihren Komplizen Burkhard Garbig und Ernst Volker Staub sucht die Polizei ja immer noch. Die gute Nachricht, die Spritpreise an den Tankstellen sinken, aber deutlich zu langsam, das sagt jetzt der ADAC. Denn zuletzt ging es für Benzin und Diesel zwar um etwa 3 bis 5 Cent nach unten, aber Sprit kostet im Schnitt weiterhin gut 20 Cent mehr als noch vor dem Krieg. Und das trotz des Tankrabatts, der noch bis Ende Juni läuft. Für den ADAC ist die Sache klar, Entlastungen werden nur langsam an Kunden weitergegeben, Preissprünge aber quasi sofort. Weiterhin gilt, wer beim Tanken sparen will, sollte kurz vor 12 Uhr an die Zapfsäule kommen. Weniger Truppen wollen die USA in Zukunft für die NATO bereitstellen. Laut einem Spiegelbericht ist die Entscheidung demnach bei einem Treffen in Brüssel gefallen. Deutlich weniger Kampfjets, Drohnen und Kriegsschiffe etwa sollen zur Verfügung stehen. US-Präsident Trump fordert von den anderen NATO-Ländern ja immer wieder, mehr fürs Militär auszugeben. Geeinigt haben sich die Länder schon mal darauf, bis 2035 sollen die Militärausgaben insgesamt im Schnitt auf 5% des Bruttoinlandsprodukts steigen. Der Flug in den Sommerurlaub ist gerettet, denn größere Flugausfälle, weil das Kerosin knapp wird, wird es nicht geben, sagt jetzt die Lufthansa. An allen Drehkreuzen der Airline, also etwa Frankfurt und München, ist die Versorgung sicher, so der Konzern, weil mittlerweile Ersatz aus den USA und Afrika kommt. Sollte aber wirklich mal ein Flug ausfallen, kann man umbuchen oder den Preis fürs Flugticket zurückbekommen. 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
3: Wetter. Für Luxemburg-Trier, die Eifel und das Saarland. Den Nachmittag hindurch bleibt es sommerlich warm. Die Sonne scheint, nur ein paar lockere Quellwolken sind am Himmel zu sehen. Die Höchstwerte erreichen 28 Grad im Hochwald und bis zu 32 Grad an Saar und Mosel. Und auch morgen bleibt es weiterhin hochsommerlich warm mit viel Sonnenschein und wenigen Wolken bei maximalen Temperaturen von 26 bis 30 Grad. Bleibt es weiterhin viel zu warm für diese Jahreszeit. Und hier der RTL-Verkehrsreport. Vorsicht auf der A7 Luxemburg Richtung Ettelbrück. Im Tunnel Mehr steht ein defektes Auto auf der Pannenspur. Dann geht's auf die A8 Luxemburg Richtung Saarlouis. Zwischen Rastplatz Niedmündung und Rehlingen liegen Gegenstände. Auf der A620 Saarbrücken Richtung Saarlouis zwischen Saarbrücken Gersweiler und Saarbrücken Klarental. Hier befindet sich eine ungesicherte Unfallstelle. Es staut sich hier. Allen unterwegs gute und auch sichere Fahrt.
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1: 16 Uhr, Olli hier. Hi, schönen Mittwochnachmittag. Jetzt noch mehr Abwechslung, damit du uns noch länger hören kannst. Gleich The Weeknd, Pray For Me, Baby Rexha mit Faithless auch. Die besten neuen Hits, New Religion und jetzt Louis Capaldi mit Survive.
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The Weeknd, Pray For Me, RTL, Deutschlands Hitradio. Schönen Mittwochnachmittag. Olli hier für dich. Hi, schön, dass du dabei bist. Schauen wir doch mal jetzt direkt, wie so der Soundtrack zum Mittwochnachmittag, zum Mittwochfeierabend klingt. Gleich bekommst du von mir Loy mit Am I Enough. Ein wirklicher Mega-Hit. Und der hier ist auch ein richtiger Mega-Hit. Sorry, I'm here for someone else. Hier ist Ben.

Loi, Am I Enough, RTL, Deutschlands Hitradio, Guilty Pleasure verraten, Kinopremiere absahen. 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

0: Bella Kane, die besten neuen Hits, RTL Deutschlandhit Radio. Gleich Ray mit Where Is My Husband, der Mega-Hit. Und Fritz Kalkbrenner bekommst du auch gleich mit Back Home. Bleib dran.
1: Und hier der RTL-Verkehrsreport. Vorsicht auf der 8. Saarlouis Richtung Neunkirchen zwischen Schwalbach und Schwalbach-Schwarzenholz. Hier steht ein defektes Fahrzeug. Auf der A8 Saarlouis Richtung Neunkirchen zwischen Elversberg und Neunkirchen. Hier steht ein defektes Fahrzeug auf der Abbiegespur. Bitte langsam fahren. Eine Baustelle befindet sich auf der A7 Ettelbrück Richtung Luxemburgstadt. Im Tunnel Gusselerberg ist die rechte Spur gesperrt. Und auch auf der A48 Dreieck Vulkaneifel Richtung Koblenz zwischen Dreieck Vulkaneifel und Laubach ist die rechte Fahrbahn wegen Fahrbahnerneuerung heute bis 19 Uhr gesperrt. Gute Fahrt!
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Avicii, Addicted to You, RTL, Deutschlands Radio, schönen Mittwochnachmittag. Kennst du diese Songs, wo man einfach immer auf dem Lenkrad so mit rumklopfen muss, als wäre man so ein Schlagzeuger und man muss natürlich auch lautstark mitsingen. Genau einer von diesen Hits ist der von Dermot Kennedy, heißt Funeral. Den bekommst du gleich nach The Kid Laroi und Justin Bieber. Hier kommt Stay.

RTL, Deutschlandshitradio, schönen Mittwochnachmittag, schönen Mittwochfeierabend, falls du es schon geschafft hast. Und falls nicht, falls du jetzt noch musst und sagst, ach, ich habe so eine Spätschicht-Abendschicht bekommen, dann schaffst du das auch noch. Ich begleite dich mit dem besten neuen Hits, gleich Chaperone, Good Luck Babe. Und das hier sind die Jungs von BTS mit Swim.

0: Ich bin Philipp Ringel. Guten Tag. Die heiße Phase der Fußball-WM-Vorbereitung läuft. Fast alle Spieler sind jetzt im DFB-Trainingszentrum in Herzogenaurach. Nur Kai Havertz fehlt, weil der ja am Samstag im Champions-League-Finale mit Arsenal London auf dem Platz steht. Bis Samstag bleibt die Truppe jetzt in Franken. Am Tag danach geht's dann nach Mainz. Dort spielt Deutschland gegen Finnland. Mehr Tempo beim Wohnungsbau. Die Bundesregierung hat dafür schon mal neue Baugesetze von Ministerin Huberts auf den Weg gebracht. Mit denen sollen Genehmigungsverfahren einfacher werden und daneben auch neue Möglichkeiten für Kommunen, um sich um Schrottimmobilien zu kümmern. Thomas Thunfeld.
1: Städte und Gemeinden mit zu wenig Wohnraum können künftig bauen, zum sogenannten überragenden öffentlichen Interesse erklären. Damit würden dann die entsprechenden Projekte Vorrang vor anderen Interessen bekommen, wenn es zum Beispiel um die Nutzung von Grünflächen geht. Das große Ziel der Ministerin, Bauen beschleunigen, denn das dauert hier in Deutschland immer noch viel zu lange. Und offensichtlich vernachlässigte Häuser sollen schneller instand gesetzt werden, in Extremfällen sogar enteignet werden können.
0: Deutschlands Wirtschaft wächst, aber nur mit Minischritten. Die Wirtschaftsweisen rechnen mit einem Plus von 0,5% des Bruttoinlandsprodukts. Das ist deutlich weniger als noch im Herbst erwartet. Dort ging man von einem Plus von fast 1% aus. Und das liegt aktuell vor allem am Iran-Krieg, denn die Straße von Hormuz ist ja weiterhin geschlossen. Wichtige Öllieferungen kommen deshalb zum Teil nicht mehr an, deutlich zu spüren an den Tankstellen. Immerhin, die Wirtschaftsweisen sagen auch, im nächsten Jahr läuft's besser. Mehr Made in Germany in der Filmbranche und das Geld dafür soll ausgerechnet von den US-Streaming-Riesen Netflix, Amazon oder Disney Plus kommen. Die Bundesregierung will die nämlich verpflichten, in Deutschland zu investieren und so ein Gesetz könnte schon ab dem nächsten Jahr in Kraft treten. David Riemer.
2: Hintergrund ist die kriselnde deutsche Filmbranche. Große Produktionen wurden zuletzt oft im Ausland gedreht. Laut Gesetzentwurf sollen Streaming-Dienste künftig mindestens 8% ihrer Jahreseinnahmen aus Werbung und Abos in den Filmstandort Deutschland stecken. Dazu gehören aber auch Sender wie RTL, ProSieben, Sat1 sowie ARD und ZDF. Außerdem stellt der Bund mehr als 300 Millionen Euro für Filmproduktionen bereit. Kulturstaatsminister Weimar spricht von einem Filmbooster.
0: Der Mega-Millionen-Euro-Jackpot ist geknackt. Satte 120 Millionen gehen nach Tschechien und der Gewinner oder die Gewinnerin kann sich richtig freuen, denn im ersten Rang hatte sonst keiner die richtigen Zahlen getippt. Dafür aber in der zweiten Gewinnklasse jeweils etwas mehr als 4 Millionen Euro gehen nach NRW, Sachsen, Thüringen und Norwegen. 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
3: Wetter. Für Luxemburg, Trier, die Eifel und das Saarland. Den Nachmittag hindurch bleibt es sommerlich warm. Die Sonne scheint, nur ein paar lockere Quellwolken sind am Himmel zu sehen. Die Höchstwerte erreichen 28 Grad im Hochwald und bis zu 32 Grad an Saar und Mosel. Und auch morgen bleibt es weiterhin hochsommerlich warm mit viel Sonnenschein und wenigen Wolken. Bei maximalen Temperaturen von 26 bis 30 Grad bleibt es weiterhin viel zu warm für diese Jahreszeit. Und hier der RTL-Verkehrsreport. Vorsicht auf der A1 Köln-Koblenz Richtung Trier zwischen Manderscheid und Hasborn. Hier liegen Reifenteile auf allen Fahrbahnen. Dann geht's auf die A8 Neunkirchen Richtung Saarlouis zwischen Saarwellingen und Saarlouis-Steinrausch. Hier liegen Gegenstände auf der Fahrbahn. Auf der B419 Konz-Perl zwischen Nennig und dem Abzweig nach Tettingen-Butzdorf. Hier finden Bergungsarbeiten statt. Beide Fahrtrichtungen sind momentan gesperrt. Gute und auch sichere Fahrt.
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2: 17 Uhr, ich bin Olli. Hi, schönen Mittwochnachmittag. Jetzt noch mehr Abwechslung, damit du uns noch länger hören kannst. Gleich habe ich für dich Joe mit End of Beginning, ja, der Mega-Hit. Ed Sheeran auch mit dabei, mit Shivers. Und hier kommt Taylor Swift, The Fate of Ophelia.
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Joe mit End of Beginning, RTL, Deutschlands Hitradio hier. Und falls du ja einen perfekten Song brauchst, der dich so langsam in Richtung Mittwochabend begleitet, vielleicht auch in den nächstbesten Sonnenuntergang, habe ich gleich einen Mega-Hit für dich von Michael Schulte. Broken Sunshine macht richtig gute Laune. Und hier jetzt Eminem und Rihanna. Das ist Love the Way You Lie.

Michael Schulte, Broken Sunshine, die besten neuen Hits, RTL, Deutschlands Hitradio, hier schönen Mittwochnachmittag. Bei Last One Laughing, da darf ja nicht gelacht werden. Bei ihm dafür umso mehr Paul Panzer mit einem seiner besten verrückten Telefone. Morgen früh für dich um kurz nach 7:30 bei Arno und der Morgencrew, Deutschlands lustigster Morgensendung. 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
1: 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Gleich entdeckst du neue Musik. Der neue Mega-Hit von Somber, Homewrecker. David Guetta und Sia gibt's auch mit Beautiful People und Kamrat. Ist auch mit dabei mit Hug Yourself. Das und mehr gleich. Bleib dran.
2: Hier der RTL-Verkehrsreport. Vorsicht auf der A1 Köln-Koblenz Richtung Trier zwischen Manderscheid und Hasborn. Hier liegen Reifenteile auf allen Fahrbahnen. Vorsicht auch auf der A8 Luxemburg Richtung Saarlouis zwischen Merzig und Rehlingen. Hier ist die Richtungsfahrbahn wegen einer Unfallaufnahme gesperrt. Es staut sich hier. Ortskundige Autofahrer werden gebeten, das Gebiet zu umfahren. Die A620 Saarbrücken Richtung Saarlouis zwischen Saarbrücken-Mahlstatter Brücke und Saarbrücken-Klarental, 3 Kilometer staut es sich. Alle Infos, die gibt's auch online über rdlradio.de. Gute und auch sichere Fahrt.
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6: Das ist zu viel Verantwortung.
7: Das ist voll Hasen, Scheiße!
8: John!
7: Ey! 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
11: Tja, freut mich auch sehr.
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3: Zwischen den beiden entwickelt sich eine enge Freundschaft, durch die John schrittweise mehr Zuversicht gewinnt und auch beginnt, seinen eigenen Weg zu gehen.
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2: Somber mit Homebreaker. Dieser junge Mann ist gerade mal 20 Jahre alt, am 5. Juli 2005 geboren. Also ja, eigentlich noch ein Baby. Wenn man das Jahr 2005 hört, dann würde man ja auch denken, na, ist er denn überhaupt 18 Jahre? Er ist 20 und hat einen Mega draus gebracht. Hier kommt Homebreaker. 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

Mittwochnachmittag, schönen Mittwochabend wünsche ich dir. Ich habe gleich wirklich den perfekten Sound für diesen Mittwoch. Ja, Nachmittag, Mittwochabend kann man ja schon sagen. Miley Cyrus mit dabei. Midnight Sky ist ja wirklich ein Mega-Hit. Und der hier übrigens auch. Alex Warren, jetzt mit Fever Dream.

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1: Ich bin Philipp Ringel, guten Tag. Deutschland sagt Cybergangstern den Kampf an. Dafür sollen Polizei und BKA etwa mehr Möglichkeiten bekommen, um Cyberattacken frühzeitig zu erkennen und zu stoppen. Die Bundesregierung hat dafür jetzt einen neuen Gesetzesentwurf auf den Weg gebracht. Innenminister Dobrindt nennt es einen Meilenstein der Sicherheitsarchitektur.
2: Deutschland ist weltweit eines der Hauptziele von Cyberangriffen. Wir schlagen zurück. Wir schalten die Bedrohung aus, wenn wir angegriffen werden. Wir werden Angreifer stören und deren Infrastruktur zerstören.
1: Und daneben soll auch der Wohnungsbau beschleunigt werden. Mit neuen Baugesetzen, die das Bürokratiemonster etwas kleiner und Genehmigungsverfahren kürzer machen sollen. Ex-RAF-Terroristin Daniela Klette muss für 13 Jahre ins Gefängnis. Das Landgericht Verden hat jetzt so entschieden und die 67-Jährige wegen einer Reihe von Raubüberfällen auf Geldtransporter und Supermärkte verurteilt. Nach ihren Komplizen Burkhard Garwig und Ernst Volker Staub sucht die Polizei ja immer noch. Deutschlands Wirtschaft wächst, aber nur mit Minischritten. Die Wirtschaftsweisen rechnen mit einem Plus von 0,5% des Bruttoinlandsprodukts. Das ist deutlich weniger als noch im Herbst erwartet. Dort ging man von einem Plus von fast 1% aus. Und das liegt aktuell vor allem am Iran-Krieg, denn die Straße von Hormuz ist ja weiterhin geschlossen. Wichtige Öllieferungen kommen deshalb zum Teil nicht mehr an, deutlich zu spüren an den Tankstellen. Immerhin, die Wirtschaftsweisen sagen auch, im nächsten Jahr läuft's besser. Die heiße Phase der Fußball-WM-Vorbereitung läuft. Fast alle Spieler sind jetzt im DFB-Trainingszentrum in Herzogenaurach. Nur Kai Havertz fehlt, weil der ja am Samstag im Champions-League-Finale mit Arsenal London auf dem Platz steht. Bis Samstag bleibt die Truppe jetzt in Franken. Am Tag danach geht's dann nach Mainz. Dort spielt Deutschland gegen Finnland. Mehr Made in Germany in der Filmbranche und das Geld dafür soll ausgerechnet von den US-Streaming-Riesen Netflix, Amazon oder Disney Plus kommen. Die Bundesregierung will die nämlich verpflichten, in Deutschland zu investieren und so ein Gesetz könnte schon ab dem nächsten Jahr in Kraft treten. David Riemer.
3: Hintergrund ist die kriselnde deutsche Filmbranche. Große Produktionen wurden zuletzt oft im Ausland gedreht. Laut Gesetzentwurf sollen Streaming-Dienste künftig mindestens 8% ihrer Jahreseinnahmen aus Werbung und Abos in den Filmstandort Deutschland stecken. Dazu gehören aber auch Sender wie RTL, ProSieben, Sat.1 sowie ARD und ZDF. Außerdem stellt der Bund mehr als 300 Millionen Euro für Filmproduktionen bereit. Kulturstaatsminister Weimar spricht von einem Filmbooster.
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4: RTL Wetter. Für Luxemburg Trier, die Eifel und das Saarland. Am Abend ist es abgesehen von einzelnen Schauern meist sonnig und trocken bei aktuell 27 bis 30 Grad. In der Nacht sind, wenn überhaupt, nur wenige Wolken am Himmel. Meist ist es sternenklar. Dabei sinken die Temperaturen auf 16 bis 10 Grad. Und morgen wird es wieder hochsommerlich warm. Die Sonne scheint, nur einzelne Quellwolken sind am sonst blauen Himmel zu sehen. Die Höchstwerte erreichen 26 Grad im Hochwald und bis zu 30 Grad an Saunhose. Hier der RTL-Verkehrsreport. Vorsicht auf der A6 Kaiserslautern Richtung Metzerbrücken zwischen Rastplatz Bischmisheim und Saarbrücken-Vechingen. Hier befindet sich eine ungesicherte Unfallstelle. Dann geht's auf die A8 Luxemburg Richtung Saarlouis zwischen Merzig und Rehlingen. Hier ist die Richtungsfahrbahn wegen einer Unfallaufnahme gesperrt. Wer sich auskennt, sollte das Gebiet umfahren. Allen unterwegs, egal wo es hingeht, eine gute Fahrt.
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2: 18 Uhr, ich bin Olli, hi, schönen Mittwochabend, jetzt die Top 6 um 6, die schnellsten Charts des Tages, wer holt sich die 1? Am Mittwochabend, gestern, Bebe Rexha und Faithless mit New Religion, bleibt auf jeden Fall spannend, ob sie sich heute auch wieder die 1 holen. Auf der 6, jetzt erstmal Tame Impala und Jenny, kommt Dracula.
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Gestern noch auf Platz 3, heute auf der 5, Harry Styles, American Girls, RTL, Deutschlands Hitradio, die Top 6 um 6 hier, die schnellsten Charts des Tages. Ja, und die Frage ist natürlich immer noch, wer holt sich denn am Mittwochabend die 1? Gestern waren es Bebe Reja und Faithless gewesen mit New Religion. Können sie sich auf der 1 halten? Erfährst du gleich. Jetzt erstmal Platz Nummer 4, The Second Voice.

Drop Dead. RTL, Deutschlands Hitradio, Olivia Rodrigo, Drop Dead. Auf der 2 heute. Auf Platz 3 gerade gehört Baby Ledger und Faithless mit New Religion. Heißt, wir haben eine neue Nummer 1. Platz 1 sichert sich Stick Figure und MPD mit

0: Stickfinger und ABD, die besten neuen Hits, Angels Above Me, RTL, Deutschlands Hitradio. Gleich der Mega Taylor Swift mit Opalite und Crazy Tom mit Butterfly gibt's auch. Bleibt dran.
1: Hier der RTL-Verkehrsreport. Vorsicht auf der A6 Kaiserslautern Richtung Metzerbrücken in Höhe Rastplatz Bischmisheim. Hier kommt es zu Behinderungen nach einem Unfall. Auf der A8 Luxemburg Richtung Saarlouis zwischen Merzig und Rehlingen. Hier ist die Richtungsfahrbahn nach einem Unfall gesperrt. Wer sich auskennt, sollte das Gebiet meiden. Dann geht's auf die L355 Waldmoor-Altenkirchen. Hier ist zwischen Waldmoor und Schöneberg-Kübelberg nach einem Unfall mit mehreren Fahrzeugen beide Fahrtrichtungen gesperrt. Wegen eines Unfalls kommt es auf der B268 Saarbrücken zwischen Hochwaldstraße und Anschluss A1 zu Behinderungen. Gute Fahrt.
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1: Die Jungs von One Republic haben neue geile Musik am Start. Need Your Love heißt ihr aktueller Track. Macht richtig gute Laune und ist auch wirklich der perfekte Soundtrack für den Mittwochabend. One Republic jetzt. Need Your Love.

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0: Ich bin Philipp Ringel. Guten Abend. 13 Jahre Knast für die ehemalige RAF-Terroristin Daniela Klette wegen schweren Raubes und vielen anderen Straftaten. Thomas Thunfeld.
1: Geldtransporter und Supermärkte hat sie mit ihren mutmaßlichen Komplizen Burkhard Garweg und Ernst Volker Straub überfallen. Das sahen die Richter als erwiesen an nach über einem Jahr Verhandlung. Insgesamt ging es in dem Verfahren um 8 Überfälle in Niedersachsen und Nordrhein-Westfalen, bei denen insgesamt mehr als 2 Millionen Euro erbeutet wurden. Bei ihrer Festnahme im Februar vor 2 Jahren fanden die Ermittler in Klettes Berliner Wohnung unter anderem Waffen, gefälschte Ausweise und 240.000 Euro Bargeld. Nach ihren mutmaßlichen Komplizen wird weiter gesucht.
0: Deutschlands Wirtschaft wächst, aber nur mit Minischritten. Die Wirtschaftsweisen rechnen mit einem Plus von 0,5% des Bruttoinlandsprodukts. Das ist deutlich weniger als noch im Herbst erwartet. Dort ging man von einem Plus von fast 1% aus. Und das liegt aktuell vor allem am Iran-Krieg, denn die Straße von Hormuz ist ja weiterhin geschlossen. Wichtige Öllieferungen kommen deshalb zum Teil nicht mehr an, deutlich zu spüren an den Tankstellen. Immerhin, die Wirtschaftsweisen sagen auch, im nächsten Jahr läuft's besser. Der Flug in den Sommerurlaub ist gerettet, denn größere Flugausfälle, weil das Kerosin knapp wird, wird es nicht geben, sagt jetzt die Lufthansa. An allen Drehkreuzen der Airline, also etwa Frankfurt und München, ist die Versorgung sicher, so der Konzern, weil mittlerweile Ersatz aus den USA und Afrika kommt. Sollte aber wirklich mal ein Flug ausfallen, kann man umbuchen oder den Preis fürs Flugticket zurückbekommen. Weniger Truppen wollen die USA in Zukunft für die NATO bereitstellen. Laut einem Spiegelbericht ist die Entscheidung demnach bei einem Treffen in Brüssel gefallen. Deutlich weniger Kampfjets, Drohnen und Kriegsschiffe etwa sollen zur Verfügung stehen. US-Präsident Trump fordert von den anderen NATO-Ländern ja immer wieder, mehr fürs Militär auszugeben. Geeinigt haben sich die Länder schon mal darauf, bis 2035 sollen die Militärausgaben insgesamt im Schnitt auf 5% des Bruttoinlandsprodukts steigen. Die heiße Phase der Fußball-WM-Vorbereitung läuft. Fast alle Spieler sind jetzt im DFB-Trainingszentrum in Herzogenaurach. Nur Kai Havertz fehlt, weil der ja am Samstag im Champions-League-Finale mit Arsenal London auf dem Platz steht. Bis Samstag bleibt die Truppe jetzt in Franken. Am Tag danach geht's dann nach Mainz. Dort spielt Deutschland gegen Finnland. 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
2: Für Luxemburg-Trier die Eifel und das Saarland. Am Abend ist es abgesehen von einzelnen Schauern meist sonnig und trocken bei aktuell 27 bis 30 Grad. In der Nacht sind, wenn überhaupt, nur wenige Wolken am Himmel. Meist ist es sternenklar. Dabei sinken die Temperaturen auf 16 bis 10 Grad. Und morgen wird es wieder hochsommerlich warm. Die Sonne scheint, nur einzelne Quellwolken sind am sonst blauen Himmel zu sehen. Die Höchstwerte erreichen 26 Grad im Hochwald und bis zu 30 Grad an Saunenmühlen. Hier der RTL-Verkehrsreport auf der 6 Kaiserslautern Richtung Metzerbrücken in Höhe Rastplatz Bischmisheim. Hier kommt es nach einem Unfall zu Behinderungen. Auf der 8 Luxemburg Richtung Saarlouis zwischen Merzig und Rehlingen. Hier ist die Richtungsfahrbahn nach einem Unfall gesperrt. Wer sich auskennt, sollte das Gebiet umfahren. B268 in Saarbrücken in der Lebacher Straße kommt es zu Behinderungen nach einem Unfall. Allen unterwegs, egal wo es hingeht, eine gute Fahrt.
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1: Ich bin Philipp Ringe und das sind die wichtigsten Meldungen des Tages. 13 Jahre Knast für die ehemalige RAF-Terroristin Daniela Klette wegen schweren Raubes und vielen anderen Straftaten. Thomas Thunfeld.
2: Geldtransporter und Supermärkte hat sie mit ihren mutmaßlichen Komplizen Burkhard Garweg und Ernst Volker Straub überfallen. Das sahen die Richter als erwiesen an, nach über einem Jahr Verhandlung. Insgesamt ging es in dem Verfahren um 8 Überfälle in Niedersachsen und Nordrhein-Westfalen, bei denen insgesamt mehr als 2 Millionen Euro erbeutet wurden. Bei ihrer Festnahme im Februar vor 2 Jahren fanden die Ermittler in Klettes Berliner Wohnung unter anderem Waffen, gefälschte Ausweise und 240.000 Euro Bargeld. Nach ihren mutmaßlichen Komplizen wird weiter gesucht.
1: Deutschland sagt Cybergangstern den Kampf an. Dafür sollen Polizei und BKA etwa mehr Möglichkeiten bekommen, um Cyberattacken frühzeitig zu erkennen und zu stoppen. Die Bundesregierung hat dafür jetzt einen neuen Gesetzesentwurf auf den Weg gebracht. Innenminister Dobrindt nennt es einen Meilenstein der Sicherheitsarchitektur.
3: Deutschland ist weltweit eines der Hauptziele von Cyberangriffen. Wir schlagen zurück, wir schalten die Bedrohung aus. Wenn wir angegriffen werden, werden Angreifer stören und deren Infrastruktur zerstören.
1: Und daneben soll auch der Wohnungsbau beschleunigt werden, mit neuen Baugesetzen, die das Bürokratiemonster etwas kleiner und Genehmigungsverfahren kürzer machen sollen. Deutschlands Wirtschaft wächst, aber nur mit Minischritten. Die Wirtschaftsweisen rechnen mit einem Plus von 0,5% des Bruttoinlandsprodukts. Das ist deutlich weniger als noch im Herbst erwartet. Dort ging man von einem Plus von fast 1% aus. Und das liegt aktuell vor allem am Iran-Krieg, denn die Straße von Hormuz ist ja weiterhin geschlossen. Wichtige Öllieferungen kommen deshalb zum Teil nicht mehr an, deutlich zu spüren an den Tankstellen. Immerhin, die Wirtschaftsweisen sagen auch, im nächsten Jahr läuft's besser. Der Mega-Millionen-Euro-Jackpot ist geknackt. Satte 120 Millionen gehen nach Tschechien und der Gewinner oder die Gewinnerin kann sich richtig freuen, denn im ersten Rang hatte sonst keiner die richtigen Zahlen getippt. Dafür aber in der zweiten Gewinnklasse jeweils etwas mehr als 4 Millionen Euro gehen nach NRW, Sachsen, Thüringen und Norwegen. Der Flug in den Sommerurlaub ist gerettet, denn größere Flugausfälle, weil das Kerosin knapp wird, wird es nicht geben, sagt jetzt die Lufthansa. An allen Drehkreuzen der Airline, also etwa Frankfurt und München, ist die Versorgung sicher, so der Konzern, weil mittlerweile Ersatz aus den USA und Afrika kommt. Sollte aber wirklich mal ein Flug ausfallen, kann man umbuchen oder den Preis fürs Flugticket zurückbekommen. Die heiße Phase der Fußball-WM-Vorbereitung läuft. Fast alle Spieler sind jetzt im DFB-Trainingszentrum in Herzogenaurach. Nur Kai Havertz fehlt, weil der ja am Samstag im Champions-League-Finale mit Arsenal London auf dem Platz steht. Bis Samstag bleibt die Truppe jetzt in Franken. Am Tag danach geht's dann nach Mainz. Dort spielt Deutschland gegen Finnland. Und das waren die wichtigsten Meldungen des Tages. 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
4: RTL-Wetter. Für Luxemburg Trier, die Eifel und das Saarland. Es ist wenig bewölkt und trocken, dabei sinken die Temperaturen auf 16 bis 10 Grad. Tagsüber erwartet uns ein hochsommerlicher Tag mit Sonnenschein von früh bis spät. Dazu sind nur ein paar lockere Quellwolken zu sehen. Die Höchstwerte bewegen sich zwischen 25 Grad im Hochwald und im Ösling und bis zu 30 Grad können es an Saar und Mosel werden. Hier noch die Verkehrsinformationen. Auf der A1 Luxemburg Richtung Trier wegen Bauarbeiten ist die Fahrbahn am Gaspericher Kreuz verengt. Dann geht's auf die A8 Saarlouis Richtung Luxemburg Stadt zwischen Perlborg und der Moseltalbrücke ist wegen Bauarbeiten die rechte Spur gesperrt. Auf der A623 Saarbrücken Richtung Friedrichsthal, hier ist zwischen Sulzbach und Dreieck Friedrichsthal die rechte Fahrbahn und die Standspur zeitweise gesperrt. Die B51 Trier-Bitburg, hier ist die Strecke zwischen Helenenberg und Meckel gesperrt. Eine Umleitung ist hier eingerichtet. Gute Fahrt!
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1: Ich bin Philipp Ringe und das sind die wichtigsten Meldungen des Tages. 13 Jahre Knast für die ehemalige RAF-Terroristin Daniela Klette wegen schweren Raubes und vielen anderen Straftaten. Thomas Thunfeld.
2: Geldtransporter und Supermärkte hat sie mit ihren mutmaßlichen Komplizen Burkhard Garweg und Ernst Volker Straub überfallen. Das sahen die Richter als erwiesen an nach über einem Jahr Verhandlung. Insgesamt ging es in dem Verfahren um 8 Überfälle in Niedersachsen und Nordrhein-Westfalen, bei denen insgesamt mehr als 2 Millionen Euro erbeutet wurden. Bei ihrer Festnahme im Februar vor 2 Jahren fanden die Ermittler in Klettes Berliner Wohnung unter anderem Waffen, gefälschte Ausweise und 240.000 Euro Bargeld. Nach ihren mutmaßlichen Komplizen wird weiter gesucht.
1: Deutschland sagt Cybergangstern den Kampf an. Dafür sollen Polizei und BKA etwa mehr Möglichkeiten bekommen, um Cyberattacken frühzeitig zu erkennen und zu stoppen. Die Bundesregierung hat dafür jetzt einen neuen Gesetzesentwurf auf den Weg gebracht. Innenminister Dobrindt nennt es einen Meilenstein der Sicherheitsarchitektur.
3: Deutschland ist weltweit eines der Hauptziele von Cyberangriffen. Wir schlagen zurück. Wir schalten die Bedrohung aus. Wenn wir angegriffen werden, werden Angreifer stören und deren Infrastruktur zerstören.
1: Und daneben soll auch der Wohnungsbau beschleunigt werden. Mit neuen Baugesetzen, die das Bürokratiemonster etwas kleiner und Genehmigungsverfahren kürzer machen sollen. Deutschlands Wirtschaft wächst, aber nur mit Minischritten. Die Wirtschaftsweisen rechnen mit einem Plus von 0,5% des Bruttoinlandsprodukts. Das ist deutlich weniger als noch im Herbst erwartet. Dort ging man von einem Plus von fast 1% aus. Und das liegt aktuell vor allem am Iran-Krieg, denn die Straße von Hormuz ist ja weiterhin geschlossen. Wichtige Öllieferungen kommen deshalb zum Teil nicht mehr an, deutlich zu spüren an den Tankstellen. Immerhin, die Wirtschaftsweisen sagen auch, im nächsten Jahr läuft's besser. Der Mega-Millionen-Euro-Jackpot ist geknackt. Satte 120 Millionen gehen nach Tschechien und der Gewinner oder die Gewinnerin kann sich richtig freuen, denn im ersten Rang hatte sonst keiner die richtigen Zahlen getippt. Dafür aber in der zweiten Gewinnklasse jeweils etwas mehr als 4 Millionen Euro gehen nach NRW, Sachsen, Thüringen und Norwegen. Der Flug in den Sommerurlaub ist gerettet, denn größere Flugausfälle, weil das Kerosin knapp wird, wird es nicht geben, sagt jetzt die Lufthansa. An allen Drehkreuzen der Airline, also etwa Frankfurt und München, ist die Versorgung sicher, so der Konzern, weil mittlerweile Ersatz aus den USA und Afrika kommt. Sollte aber wirklich mal ein Flug ausfallen, kann man umbuchen oder den Preis fürs Flugticket zurückbekommen. Die heiße Phase der Fußball-WM-Vorbereitung läuft. Fast alle Spieler sind jetzt im DFB-Trainingszentrum in Herzogenaurach. Nur Kai Havertz fehlt, weil der ja am Samstag im Champions-League-Finale mit Arsenal London auf dem Platz steht. Bis Samstag bleibt die Truppe jetzt in Franken. Am Tag danach geht's dann nach Mainz. Dort spielt Deutschland gegen Finnland. Und das waren die wichtigsten Meldungen des Tages. 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
4: RTL Wetter. Für Luxemburg Trier, die Eifel und das Saarland. Es ist wenig bewölkt und trocken, dabei sinken die Temperaturen auf 16 bis 10 Grad. Tagsüber wartet uns ein hochsommerlicher Tag mit Sonnenschein von früh bis spät. Dazu sind nur ein paar lockere Quellwolken zu sehen. Die Höchstwerte bewegen sich zwischen 25 Grad im Hochwald und im Ösling und bis zu 30 Grad können es an Saar und Mosel werden. Hier noch die Verkehrsinformationen. Auf der A1 Luxemburg Richtung Trier wegen Bauarbeiten ist die Fahrbahn am Gaspericher Kreuz verengt. Dann geht's auf die A8 Saarlouis Richtung Luxemburg Stadt zwischen Perlborg und der Moseltalbrücke ist wegen Bauarbeiten die rechte Spur gesperrt. Auf der A623 Saarbrücken Richtung Friedrichsthal, hier ist zwischen Sulzbach und Dreieck Friedrichsthal die rechte Fahrbahn und die Standspur zeitweise gesperrt. Die B51 Trier-Bitburg, hier ist die Strecke zwischen Helenenberg und Meckel gesperrt. Eine Umleitung ist hier eingerichtet. Gute Fahrt!
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1: Ich bin Philipp Ringe und das sind die wichtigsten Meldungen des Tages. 13 Jahre Knast für die ehemalige RAF-Terroristin Daniela Klette wegen schweren Raubes und vielen anderen Straftaten. Thomas Thunfeld.
2: Geldtransporter und Supermärkte hat sie mit ihren mutmaßlichen Komplizen Burkhard Garweg und Ernst Volker Straub überfallen. Das sahen die Richter als erwiesen an nach über einem Jahr Verhandlung. Insgesamt ging es in dem Verfahren um 8 Überfälle in Niedersachsen und Nordrhein-Westfalen, bei denen insgesamt mehr als 2 Millionen Euro erbeutet wurden. Bei ihrer Festnahme im Februar vor 2 Jahren fanden die Ermittler in Klettes Berliner Wohnung unter anderem Waffen, gefälschte Ausweise und 240.000 Euro Bargeld. Nach ihren mutmaßlichen Komplizen wird weiter gesucht.
1: Deutschland sagt Cybergangstern den Kampf an. Dafür sollen Polizei und BKA etwa mehr Möglichkeiten bekommen, um Cyberattacken frühzeitig zu erkennen und zu stoppen. Die Bundesregierung hat dafür jetzt einen neuen Gesetzesentwurf auf den Weg gebracht. Innenminister Dobrindt nennt es einen Meilenstein der Sicherheitsarchitektur.
3: Deutschland ist weltweit eines der Hauptziele von Cyberangriffen. Wir schlagen zurück, wir schalten die Bedrohung aus. Wenn wir angegriffen werden, werden Angreifer stören und deren Infrastruktur zerstören.
1: Und daneben soll auch der Wohnungsbau beschleunigt werden, mit neuen Baugesetzen, die das Bürokratiemonster etwas kleiner und Genehmigungsverfahren kürzer machen sollen. Deutschlands Wirtschaft wächst, aber nur mit Minischritten. Die Wirtschaftsweisen rechnen mit einem Plus von 0,5% des Bruttoinlandsprodukts. Das ist deutlich weniger als noch im Herbst erwartet. Dort ging man von einem Plus von fast 1% aus. Und das liegt aktuell vor allem am Iran-Krieg, denn die Straße von Hormuz ist ja weiterhin geschlossen. Wichtige Öllieferungen kommen deshalb zum Teil nicht mehr an, deutlich zu spüren an den Tankstellen. Immerhin, die Wirtschaftsweisen sagen auch, im nächsten Jahr läuft's besser. Der Mega-Millionen-Euro-Jackpot ist geknackt. Satte 120 Millionen gehen nach Tschechien und der Gewinner oder die Gewinnerin kann sich richtig freuen, denn im ersten Rang hatte sonst keiner die richtigen Zahlen getippt. Dafür aber in der zweiten Gewinnklasse jeweils etwas mehr als 4 Millionen Euro gehen nach NRW, Sachsen, Thüringen und Norwegen. Der Flug in den Sommerurlaub ist gerettet, denn größere Flugausfälle, weil das Kerosin knapp wird, wird es nicht geben, sagt jetzt die Lufthansa. An allen Drehkreuzen der Airline, also etwa Frankfurt und München, ist die Versorgung sicher, so der Konzern, weil mittlerweile Ersatz aus den USA und Afrika kommt. Sollte aber wirklich mal ein Flug ausfallen, kann man umbuchen oder den Preis fürs Flugticket zurückbekommen. Die heiße Phase der Fußball-WM-Vorbereitung läuft. Fast alle Spieler sind jetzt im DFB-Trainingszentrum in Herzogenaurach. Nur Kai Havertz fehlt, weil der ja am Samstag im Champions-League-Finale mit Arsenal London auf dem Platz steht. Bis Samstag bleibt die Truppe jetzt in Franken. Am Tag danach geht's dann nach Mainz. Dort spielt Deutschland gegen Finnland. Und das waren die wichtigsten Meldungen des Tages. 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
4: RTL Wetter. Für Luxemburg-Trier die Eifel und das Saarland. Es ist wenig bewölkt und trocken, dabei sinken die Temperaturen auf 16 bis 10 Grad. Tagsüber erwartet uns ein hochsommerlicher Tag mit Sonnenschein von früh bis spät. Dazu sind nur ein paar lockere Quellwolken zu sehen. Die Höchstwerte bewegen sich zwischen 25 Grad im Hochwald und im Ösling und bis zu 30 Grad können es an Saar und Mosel werden. Hier noch die Verkehrsinformationen. Auf der A1 Luxemburg Richtung Trier wegen Bauarbeiten ist die Fahrbahn am Gasbericher Kreuz verengt. Dann geht's auf die A8 Saarlouis Richtung Luxemburg-Stadt zwischen Perlborg und der Moseltalbrücke ist wegen Bauarbeiten die rechte Spur gesperrt. Auf der A623 Saarbrücken Richtung Friedrichsthal, hier ist zwischen Sulzbach und Dreieck Friedrichsthal die rechte Fahrbahn und die Standspur zeitweise gesperrt. Die B51 Trier-Bitburg, hier ist die Strecke zwischen Helenenberg und Meckel gesperrt. Eine Umleitung ist hier eingerichtet. Gute Fahrt!
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1: Ich bin Philipp Ringe und das sind die wichtigsten Meldungen des Tages. 13 Jahre Knast für die ehemalige RAF-Terroristin Daniela Klette wegen schweren Raubes und vielen anderen Straftaten. Thomas Thunfeld.
2: Geldtransporter und Supermärkte hat sie mit ihren mutmaßlichen Komplizen Burkhard Garweg und Ernst Volker Straub überfallen. Das sahen die Richter als erwiesen an nach über einem Jahr Verhandlung. Insgesamt ging es in dem Verfahren um 8 Überfälle in Niedersachsen und Nordrhein-Westfalen, bei denen insgesamt mehr als 2 Millionen Euro erbeutet wurden. Bei ihrer Festnahme im Februar vor 2 Jahren fanden die Ermittler in Klettes Berliner Wohnung unter anderem Waffen, gefälschte Ausweise und 240.000 Euro Bargeld. Nach ihren mutmaßlichen Komplizen wird weiter gesucht.
1: Deutschland sagt Cybergangstern den Kampf an. Dafür sollen Polizei und BKA etwa mehr Möglichkeiten bekommen, um Cyberattacken frühzeitig zu erkennen und zu stoppen. Die Bundesregierung hat dafür jetzt einen neuen Gesetzesentwurf auf den Weg gebracht. Innenminister Dobrindt nennt es einen Meilenstein der Sicherheitsarchitektur.
3: Deutschland ist weltweit eines der Hauptziele von Cyberangriffen. Wir schlagen zurück. Wir schalten die Bedrohung aus. Wenn wir angegriffen werden, werden Angreifer stören und deren Infrastruktur zerstören.
1: Und daneben soll auch der Wohnungsbau beschleunigt werden. Mit neuen Baugesetzen, die das Bürokratiemonster etwas kleiner und Genehmigungsverfahren kürzer machen sollen. Deutschlands Wirtschaft wächst, aber nur mit Minischritten. Die Wirtschaftsweisen rechnen mit einem Plus von 0,5% des Bruttoinlandsprodukts. Das ist deutlich weniger als noch im Herbst erwartet. Dort ging man von einem Plus von fast 1% aus. Und das liegt aktuell vor allem am Iran-Krieg, denn die Straße von Hormuz ist ja weiterhin geschlossen. Wichtige Öllieferungen kommen deshalb zum Teil nicht mehr an, deutlich zu spüren an den Tankstellen. Immerhin, die Wirtschaftsweisen sagen auch, im nächsten Jahr läuft's besser. Der Mega-Millionen-Euro-Jackpot ist geknackt. Satte 120 Millionen gehen nach Tschechien und der Gewinner oder die Gewinnerin kann sich richtig freuen, denn im ersten Rang hatte sonst keiner die richtigen Zahlen getippt. Dafür aber in der zweiten Gewinnklasse jeweils etwas mehr als 4 Millionen Euro gehen nach NRW, Sachsen, Thüringen und Norwegen. Der Flug in den Sommerurlaub ist gerettet, denn größere Flugausfälle, weil das Kerosin knapp wird, wird es nicht geben, sagt jetzt die Lufthansa. An allen Drehkreuzen der Airline, also etwa Frankfurt und München, ist die Versorgung sicher, so der Konzern, weil mittlerweile Ersatz aus den USA und Afrika kommt. Sollte aber wirklich mal ein Flug ausfallen, kann man umbuchen oder den Preis fürs Flugticket zurückbekommen. Die heiße Phase der Fußball-WM-Vorbereitung läuft. Fast alle Spieler sind jetzt im DFB-Trainingszentrum in Herzogenaurach. Nur Kai Havertz fehlt, weil der ja am Samstag im Champions-League-Finale mit Arsenal London auf dem Platz steht. Bis Samstag bleibt die Truppe jetzt in Franken. Am Tag danach geht's dann nach Mainz. Dort spielt Deutschland gegen Finnland. Und das waren die wichtigsten Meldungen des Tages. 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
4: RTL Wetter. Für Luxemburg-Trier, die Eifel und das Saarland. Es ist wenig bewölkt und trocken, dabei sinken die Temperaturen auf 16 bis 10 Grad. Tagsüber wartet uns ein hochsommerlicher Tag mit Sonnenschein von früh bis spät. Dazu sind nur ein paar lockere Quellwolken zu sehen. Die Höchstwerte bewegen sich zwischen 25 Grad im Hochwald und im Ösling und bis zu 30 Grad können es an Saar und Mosel werden. Hier noch die Verkehrsinformationen. Auf der A1 Luxemburg Richtung Trier wegen Bauarbeiten ist die Fahrbahn am Gaspericher Kreuz verengt. Dann geht's auf die A8 Saarlouis Richtung Luxemburg Stadt zwischen Perlborg und der Moseltalbrücke ist wegen Bauarbeiten die rechte Spur gesperrt. Auf der A623 Saarbrücken Richtung Friedrichsthal, hier ist zwischen Sulzbach und Dreieck Friedrichsthal die rechte Fahrbahn und die Standspur zeitweise gesperrt. Die B51 Trier-Bitburg, hier ist die Strecke zwischen Helenenberg und Meckel gesperrt. Eine Umleitung ist hier eingerichtet. Gute Fahrt!
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1: Ich bin Philipp Ringe und das sind die wichtigsten Meldungen des Tages. 13 Jahre Knast für die ehemalige RAF-Terroristin Daniela Klette wegen schweren Raubes und vielen anderen Straftaten. Thomas Thunfeld.
2: Geldtransporter und Supermärkte hat sie mit ihren mutmaßlichen Komplizen Burkhard Garweg und Ernst Volker Straub überfallen. Das sahen die Richter als erwiesen an nach über einem Jahr Verhandlung. Insgesamt ging es in dem Verfahren um 8 Überfälle in Niedersachsen und Nordrhein-Westfalen, bei denen insgesamt mehr als 2 Millionen Euro erbeutet wurden. Bei ihrer Festnahme im Februar vor 2 Jahren fanden die Ermittler in Klettes Berliner Wohnung unter anderem Waffen, gefälschte Ausweise und 240.000 Euro Bargeld. Nach ihren mutmaßlichen Komplizen wird weiter gesucht.
1: Deutschland sagt Cybergangstern den Kampf an. Dafür sollen Polizei und BKA etwa mehr Möglichkeiten bekommen, um Cyberattacken frühzeitig zu erkennen und zu stoppen. Die Bundesregierung hat dafür jetzt einen neuen Gesetzesentwurf auf den Weg gebracht. Innenminister Dobrindt nennt es einen Meilenstein der Sicherheitsarchitektur.
3: Deutschland ist weltweit eines der Hauptziele von Cyberangriffen. Wir schlagen zurück, wir schalten die Bedrohung aus. Wenn wir angegriffen werden, werden Angreifer stören und deren Infrastruktur zerstören.
1: Und daneben soll auch der Wohnungsbau beschleunigt werden, mit neuen Baugesetzen, die das Bürokratiemonster etwas kleiner und Genehmigungsverfahren kürzer machen sollen. Deutschlands Wirtschaft wächst, aber nur mit Minischritten. Die Wirtschaftsweisen rechnen mit einem Plus von 0,5% des Bruttoinlandsprodukts. Das ist deutlich weniger als noch im Herbst erwartet. Dort ging man von einem Plus von fast 1% aus. Und das liegt aktuell vor allem am Iran-Krieg, denn die Straße von Hormuz ist ja weiterhin geschlossen. Wichtige Öllieferungen kommen deshalb zum Teil nicht mehr an, deutlich zu spüren an den Tankstellen. Immerhin, die Wirtschaftsweisen sagen auch, im nächsten Jahr läuft's besser. Der Mega-Millionen-Euro-Jackpot ist geknackt. Satte 120 Millionen gehen nach Tschechien und der Gewinner oder die Gewinnerin kann sich richtig freuen, denn im ersten Rang hatte sonst keiner die richtigen Zahlen getippt. Dafür aber in der zweiten Gewinnklasse jeweils etwas mehr als 4 Millionen Euro gehen nach NRW, Sachsen, Thüringen und Norwegen. Der Flug in den Sommerurlaub ist gerettet, denn größere Flugausfälle, weil das Kerosin knapp wird, wird es nicht geben, sagt jetzt die Lufthansa. An allen Drehkreuzen der Airline, also etwa Frankfurt und München, ist die Versorgung sicher, so der Konzern, weil mittlerweile Ersatz aus den USA und Afrika kommt. Sollte aber wirklich mal ein Flug ausfallen, kann man umbuchen oder den Preis fürs Flugticket zurückbekommen. Die heiße Phase der Fußball-WM-Vorbereitung läuft. Fast alle Spieler sind jetzt im DFB-Trainingszentrum in Herzogenaurach. Nur Kai Havertz fehlt, weil der ja am Samstag im Champions-League-Finale mit Arsenal London auf dem Platz steht. Bis Samstag bleibt die Truppe jetzt in Franken. Am Tag danach geht's dann nach Mainz. Dort spielt Deutschland gegen Finnland. Und das waren die wichtigsten Meldungen des Tages. 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
4: RTL Wetter. Für Luxemburg-Trier die Eifel und das Saarland. Es ist wenig bewölkt und trocken, dabei sinken die Temperaturen auf 16 bis 10 Grad. Tagsüber wartet uns ein hochsommerlicher Tag mit Sonnenschein von früh bis spät. Dazu sind nur ein paar lockere Quellwolken zu sehen. Die Höchstwerte bewegen sich zwischen 25 Grad im Hochwald und im Ösling und bis zu 30 Grad können es an Saar und Mosel werden. Hier noch die Verkehrsinformationen. Auf der A1 Luxemburg Richtung Trier wegen Bauarbeiten ist die Fahrbahn am Gasbericher Kreuz verengt. Dann geht's auf die A8 Saarlouis Richtung Luxemburg Stadt zwischen Perlborg und der Moseltalbrücke ist wegen Bauarbeiten die rechte Spur gesperrt. Auf der A623 Saarbrücken Richtung Friedrichsthal, hier ist zwischen Sulzbach und Dreieck Friedrichsthal die rechte Fahrbahn und die Standspur zeitweise gesperrt. Die B51 Trier-Bitburg, hier ist die Strecke zwischen Helenenberg und Meckel gesperrt. Eine Umleitung ist hier eingerichtet. Gute Fahrt!
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0: Immer große Probleme auf der Bahnstrecke zwischen Berlin und Hamburg. Denn bei Lüneburg macht ein Stellwerk Probleme und die Reparatur dauert. Wahrscheinlich noch bis zum Vormittag gibt's Verspätungen und Ausfälle. Ronny Thorau.
1: Betroffen ist auch der Regionalverkehr. Die lokale Bahngesellschaft Metronom etwa teilte mit, dass sich der Verkehr immer weiter aufstaue. Fahrgäste sollen möglichst auf den ohnehin fahrenden Ersatzverkehr ausweichen. Die Strecke Hamburg-Berlin wurde seit letzten Sommer generalsaniert. Seit Mitte Mai ist ein Teil wieder freigegeben. Mitte Juni soll die ganze Strecke wieder befahrbar sein.
0: Deutschlands Wirtschaft wächst, aber nur mit Minischritten. Die Wirtschaftsweisen rechnen mit einem Plus von 0,5% des Bruttoinlandsprodukts. Das ist deutlich weniger als noch im Herbst erwartet. Dort ging man von einem Plus von fast 1% aus. Und das liegt aktuell vor allem am Iran-Krieg, denn die Straße von Hormuz ist ja weiterhin geschlossen. Wichtige Öllieferungen kommen deshalb zum Teil nicht mehr an, deutlich zu spüren an den Tankstellen. Immerhin, die Wirtschaftsweisen sagen auch, im nächsten Jahr läuft's besser. Mehr Tempo beim Wohnungsbau. Die Bundesregierung hat schon mal den Weg für neue Baugesetze freigemacht. Vor allem Planungsverfahren sollen damit einfacher, schneller und transparenter werden. David Riemer.
2: Städte und Gemeinden sollen auch leichter gegen sogenannte Schrottimmobilien vorgehen können. In extremen Fällen könnte dann sogar eine Enteignung möglich sein. Bauministerin Huberts bemängelt die zuletzt schwachen Zahlen beim Wohnungsbau. Im letzten Jahr sind nur noch knapp über 200.000 Wohnungen fertiggestellt worden. Neu ist außerdem, Kommunen mit angespannten Wohnungsmarkt können künftig ein überragendes öffentliches Interesse für Wohnungsbau erklären. Dadurch soll die Bauplanung statt auf 5 bis 15 Jahren künftig in etwa 2 Jahren abgeschlossen werden können.
0: 13 Jahre Knast für die ehemalige RAF-Terroristin Daniela Klette. Wegen schweren Raubes und vielen anderen Straftaten. Thomas Thunfeld.
3: Geldtransporter und Supermärkte hat sie mit ihren mutmaßlichen Komplizen Burkhard Garweg und Ernst Volker Straub überfallen. Das sahen die Richter als erwiesen an, nach über einem Jahr Verhandlung. Insgesamt ging es in dem Verfahren um 8 Überfälle in Niedersachsen und Nordrhein-Westfalen, bei denen insgesamt mehr als 2 Millionen Euro erbeutet wurden. Bei ihrer Festnahme im Februar vor 2 Jahren fanden die Ermittler in Klettes Berliner Wohnung unter anderem Waffen, gefälschte Ausweise und 240.000 Euro Bargeld. Nach ihren mutmaßlichen Komplizen wird weiter gesucht.
0: Die heiße Phase der Fußball-WM-Vorbereitung läuft. Fast alle Spieler sind jetzt im DFB-Trainingszentrum in Herzogenaurach. Nur Kai Havertz fehlt, weil der ja am Samstag im Champions-League-Finale mit Arsenal London auf dem Platz steht. Bis Samstag bleibt die Truppe jetzt in Franken. Am Tag danach geht's dann nach Mainz. Dort spielt Deutschland gegen Finnland. Und das waren die wichtigsten Meldungen des Tages. 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
4: RTL-Wetter. Für Luxemburg-Trier, die Eifel und das Saarland. Es ist wenig bewölkt und trocken, dabei sinken die Temperaturen auf 16 bis 10 Grad. Tagsüber erwartet uns ein hochsommerlicher Tag mit Sonnenschein von früh bis spät. Dazu sind nur ein paar lockere Quellwolken zu sehen. Die Höchstwerte bewegen sich zwischen 25 Grad im Hochwald und im Ösling und bis zu 30 Grad können es an Saar und Mosel werden. Hier noch die Verkehrsinformationen. Auf der A1 Luxemburg Richtung Trier wegen Bauarbeiten ist die Fahrbahn am Gaspericher Kreuz verengt. Dann geht's auf die A8 Saarlouis Richtung Luxemburg-Stadt zwischen Perlborg und der Moseltalbrücke ist wegen Bauarbeiten die rechte Spur gesperrt. Auf der A623 Saarbrücken Richtung Friedrichsthal, hier ist zwischen Sulzbach und Dreieck Friedrichsthal die rechte Fahrbahn und die Standspur zeitweise gesperrt. Die B51 Trier-Bitburg, hier ist die Strecke zwischen Helenenberg und Meckel gesperrt. Eine Umleitung ist hier eingerichtet. Gute Fahrt!
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1: Ich bin Philipp Ringe und das sind die wichtigsten Meldungen des Tages. Noch immer große Probleme auf der Bahnstrecke zwischen Berlin und Hamburg. Denn bei Lüneburg macht ein Stellwerk Probleme und die Reparatur dauert. Wahrscheinlich noch bis zum Vormittag gibt's Verspätungen und Ausfälle. Ronny Thorau.
2: Betroffen ist auch der Regionalverkehr. Die lokale Bahngesellschaft Metronom etwa teilte mit, dass sich der Verkehr immer weiter aufstaue. Fahrgäste sollen möglichst auf den ohnehin fahrenden Ersatzverkehr ausweichen. Die Strecke Hamburg-Berlin wurde seit letzten Sommer generalsaniert. Seit Mitte Mai ist ein Teil wieder freigegeben. Mitte Juni soll die ganze Strecke wieder befahrbar sein.
1: Deutschlands Wirtschaft wächst, aber nur mit Minischritten. Die Wirtschaftsweisen rechnen mit einem Plus von 0,5% des Bruttoinlandsprodukts. Das ist deutlich weniger als noch im Herbst erwartet. Dort ging man von einem Plus von fast 1% aus. Und das liegt aktuell vor allem am Iran-Krieg, denn die Straße von Hormuz ist ja weiterhin geschlossen. Wichtige Öllieferungen kommen deshalb zum Teil nicht mehr an, deutlich zu spüren an den Tankstellen. Immerhin, die Wirtschaftsweisen sagen auch, im nächsten Jahr läuft's besser. Mehr Tempo beim Wohnungsbau. Die Bundesregierung hat schon mal den Weg für neue Baugesetze freigemacht. Vor allem Planungsverfahren sollen damit einfacher, schneller und transparenter werden. David Riemer.
3: Städte und Gemeinden sollen auch leichter gegen sogenannte Schrottimmobilien vorgehen können. In extremen Fällen könnte dann sogar eine Enteignung möglich sein. Bauministerin Huberts bemängelt die zuletzt schwachen Zahlen beim Wohnungsbau. Im letzten Jahr sind nur noch knapp über 200.000 Wohnungen fertiggestellt worden. Neu ist außerdem, Kommunen mit angespannten Wohnungsmarkt können künftig ein überragendes öffentliches Interesse für Wohnungsbau erklären. Dadurch soll die Bauplanung statt auf 5 bis 15 Jahren künftig in etwa 2 Jahren abgeschlossen werden können.
1: 13 Jahre Knast für die ehemalige RAF-Terroristin Daniela Klette. Wegen schweren Raubes und vielen anderen Straftaten. Thomas Thunfeld.
4: Geldtransporter und Supermärkte hat sie mit ihren mutmaßlichen Komplizen Burkhard Garweg und Ernst Volker Straub überfallen. Das sahen die Richter als erwiesen an, nach über einem Jahr Verhandlung. Insgesamt ging es in dem Verfahren um 8 Überfälle in Niedersachsen und Nordrhein-Westfalen, bei denen insgesamt mehr als 2 Millionen Euro erbeutet wurden. Bei ihrer Festnahme im Februar vor 2 Jahren fanden die Ermittler in Klettes Berliner Wohnung unter anderem Waffen, gefälschte Ausweise und 240.000 Euro Bargeld. Nach ihren mutmaßlichen Komplizen wird weiter gesucht.
1: Die heiße Phase der Fußball-WM-Vorbereitung läuft. Fast alle Spieler sind jetzt im DFB-Trainingszentrum in Herzogenaurach. Nur Kai Havertz fehlt, weil der ja am Samstag im Champions-League-Finale mit Arsenal London auf dem Platz steht. Bis Samstag bleibt die Truppe jetzt in Franken. Am Tag danach geht's dann nach Mainz. Dort spielt Deutschland gegen Finnland. Und das waren die wichtigsten Meldungen des Tages. 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
5: RTL-Wetter. Für Luxemburg-Trier, die Eifel und das Saarland. Es ist wenig bewölkt und trocken, dabei sinken die Temperaturen auf 16 bis 10 Grad. Tagsüber wartet uns ein hochsommerlicher Tag mit Sonnenschein von früh bis spät. Dazu sind nur ein paar lockere Quellwolken zu sehen. Die Höchstwerte bewegen sich zwischen 25 Grad im Hochwald und im Ösling und bis zu 30 Grad können es an Saar und Mosel werden. Hier noch die Verkehrsinformationen. Auf der A1 Luxemburg Richtung Trier wegen Bauarbeiten ist die Fahrbahn am Gaspericher Kreuz verengt. Dann geht's auf die A8 Saarlouis Richtung Luxemburg-Stadt zwischen Perlborg und der Moseltalbrücke ist wegen Bauarbeiten die rechte Spur gesperrt. Auf der A623 Saarbrücken Richtung Friedrichsthal, hier ist zwischen Sulzbach und Dreieck Friedrichsthal die rechte Fahrbahn und die Standspur zeitweise gesperrt. Die B51 Trier-Bitburg, hier ist die Strecke zwischen Helenenberg und Meckel gesperrt. Eine Umleitung ist hier eingerichtet. Gute Fahrt!
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